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1: Ja, einen wunderschönen guten Mittag euch allen da draußen. Ihr hört Radio Free FM und die Ulmer Freiheit, unser Mittagsmagazin. Ja, wir sind perfekt in den Tag gestartet mit einem Song von Ruth Lyon. Und hier im Studio hat es 35 Grad. Ihr hört die 102,6. Und meine Gehirnleistung, ich bin Johanna, ist so ungefähr auf 5% von der ganzen Hitze hier. Wir bleiben aber trotzdem ein bisschen dran. Unter anderem hören wir jetzt ein ganz tolles Gespräch von unseren Kollegen von Radio Korax. Das ist ein freies Radio, so wie wir in Sachsen-Anhalt. Ja, und in Sachsen-Anhalt stehen die Wahlen bevor. Entsprechend machen die freien Radios sich dort natürlich Gedanken, denn die AfD, die ja derzeit sehr, sehr starke Umfragewerte dort hat, will den freien Radios den Geldhahn zudrehen. In dem Fall natürlich auch den Kolleginnen und Kollegen von Radio Korax. Sie haben unter anderem mit der Philosophin Eva von Redeker gesprochen. Die hat nämlich vor kurzem ein neues Buch veröffentlicht mit dem Titel »Dieser Drang nach Härte«. Hört einfach selbst. Ihr hört das Gespräch nämlich jetzt in voller Länge. Grüße gehen raus an der Stelle an unsere Kollegen von Radio Korax.
2: Also ich bin Carlo, ich mache viel im Radio und war bei Widersetzen, auch bei den Aktionen und arbeite bei Radio Korax.
3: Und ich bin Smilla und ich habe dein Buch gelesen.
2: Wir sprechen mit Professorin Eva von Redeker. Eva, du hast ein Buch über Faschismus. Gastprofessorin, ja. Eva, du hast ein Buch über Faschismustheorie veröffentlicht, »Dieser Drang nach Härte«. Und darin definierst du Faschismus als liquidierende Phantombesitzverteidigung. Und das Thema Faschismus und Antifaschismus beschäftigt uns bei Radio Korax auch im Hinblick auf die zurückliegenden Widersetzen-Aktionen und auch auf die anstehenden Landtagswahlen in Sachsen-Anhalt, wo ja unser Sender sich auch befindet in Halle. Und wir wollen mit dir über diese Zusammenhänge sprechen. Viele Aktivistinnen, die sich an den Sitzblockaden von Widersetzen beteiligt haben, blicken enttäuscht zurück, weil der Parteitag wurde nicht verzögert. Jetzt haben wir so viel Zeit und Hirnschmalz und Geld investiert und nichts erreicht, denken manche jetzt. Und uns würde interessieren, was du denkst, ob die Widersetzen-Aktion erfolgreich war.
4: Ich war ja selber auch da, auch in der Blockade, also in dem Wissenschaftsblock. Ich finde, dass sie nicht besonders erfolgreich war. Ich finde das aber aus anderen Gründen, glaube ich, als die meisten. Und ich finde, die Tatsache, dass man nicht erfolgreich ist, heißt ja nicht, dass man nicht das Richtige macht oder dass es sinnlos wäre. Ich glaube, das ist immer sehr wichtig festzuhalten, ja. Und in mancher Hinsicht, glaube ich, war es auch erfolgreich. Also was mein Gefühl von Erfolglosigkeit war eigentlich eher davon geprägt, dass ich den Eindruck hatte, wir sind wirklich zu wenig. Also auch in dem Wissenschaftsblock, wo man so merkt, die Entschiedenheit, jetzt wirklich eine Opposition aufzumachen gegen politische Entwicklung, die übersetzt sich nur für ganz wenige darin, tatsächlich Zeit und vielleicht sogar ja ein gewisses Risiko zu investieren, damit auf die Straße zu gehen, sondern irgendwie gibt es so besorgtes, staunendes Kopfschütteln. Aber ja, man fängt dann eher an, so Sachen ein bisschen klein zu reden, als sich in die Aktivität zu begeben. Ich war froh darüber, wie groß dann nachher die Demonstration war, aber ich hatte einfach auf der Straße das Gefühl, die Leute, die hier sind, sind super. Also es ist ja auch gelungen, den Aktionskonsens aufrechtzuerhalten mit winzigen Ausnahmen, was die Gewaltlosigkeit angeht. Aber es war eben klar, wir sind nicht genug, um wirklich was zu bewirken. Den Parteitag zu verhindern, ganz ehrlich, ich fand das eigentlich, es ist so leicht gesagt nachher, aber ich habe unter anderem vorher auch mich nicht als Pressesprecherin zur Verfügung gestellt, weil ich es einen strategischen Fehler fand, so stark auf die Verhinderung des Parteitags abzuzielen. Also auch mit dieser Rhetorik, die AfD gehört verboten, nur weil sie es nicht ist, sozusagen fälschlicherweise nicht ist, müssen wir das jetzt von unten durchsetzen. Ganz ehrlich, ich finde es vollkommen angemessen, zivilen Ungehorsam gegen eine rechte anti-emanzipative Kraft zu leisten, selbst wenn man nicht denkt, dass sie verboten gehört. Ich glaube, auf eine Art ist das fast wichtiger, ja, zu zeigen, wir stehen gegen diese Politik. Und wir bauen hier, und da würde ich auch den Erfolg von Widersetzen sehen, wir bauen hier eine Bewegung, die sich eben nicht darin erschöpft, einen Parteitag verhindern zu wollen, das dann nicht hinzukriegen und die ganze Zeit heimlich zu hoffen, dass die bestehenden Mächte einem die Aufgabe abnehmen, indem sie eben das Verbot von oben durchsetzen, wonach es ja nicht aussieht, dass das passiert. Sondern zu sagen, nein, wir haben verstanden, dass es hier einen Rechtsruck, der zum Teil auch aus der Mitte der Gesellschaft mitgetragen wird, gibt, dass es eine Kapitulation vor großen Krisen und auch kommenden Schwierigkeiten, also zum Beispiel der Tatsache, dass mit der Klimakrise noch mehr Migration einhergehen wird, dass wir uns ganz anders organisieren müssen, um einander und unsere Häuser und unsere Felder zu schützen, davor zu kapitulieren und zu sagen, ja, es muss jetzt eben auch so ein bisschen rauer werden, man gibt eben Solidaritätspreis oder definiert sie enger, ja, dass man dagegen vorgeht als linke Bewegung, indem man sich da hinsetzt und sagt, wir machen das nicht mit, das finde ich auf jeden Fall den richtigen Weg. Und wenn man erstmal zu wenig ist und wenn man erstmal dadurch eine bestimmte Entwicklung nicht stoppt, dann macht man das nicht falsch, dann muss man einfach weitermachen. Und ich glaube, was da entstanden ist, ist ja trotzdem ein Akteur, der handlungsfähig ist. Also ganz konkret in Sachsen-Anhalt geht es ja um Fragen, wie schützt man migrantische Menschen, die da leben? Ja, wie versucht man nachbarschaftliches Zusammenleben über Differenzen hinweg weiter aufrechtzuerhalten? Und für all sowas ist eine antifaschistische Bewegung eine unverzichtbare Kraft. Aber ich bin auch voll interessiert, wie ihr das seht. Also im Grunde tut mir das so voll leid, auch diese Geschichte mit der Enttäuschung, wo ich so denke, irgendwie war es ja auch toll, da gewesen zu sein, oder?
3: Ich bin auch mit so gemischten Gefühlen auf jeden Fall rausgegangen und habe mich dann auch gefragt, vielleicht auch in Kontext so mit deinem Buch, weil jetzt hast du ja gerade schon gesagt, es gibt irgendwie so viele Ebenen, die man bespielen kann, um über so politische Kämpfe nachzudenken und auch eben viele Ebenen, die so bespielt werden müssen, weil dort eben so vielleicht Verhärtungsdynamiken oder faschistische Dynamiken auftreten können. Sei es irgendwie die Klimakrise oder die parlamentarische Politik oder die jegliche mediale Diskurse oder andere Diskurse in der Öffentlichkeit, Technologien, Geschichte und so weiter. Da habe ich mich dann schon auch gefragt, jetzt im Kontext mit Widersetzen, ne, du beendest so das erste Kapitel von deinem Buch mit, wie können wir den Faschismus wirklich antifaschistisch bekämpfen, ob da nicht vielleicht sogar so eine Selbstkritik oder Kritik drinsteckt.
4: Ja, ich glaube, es ist wichtig, nicht an jeden Akteur sozusagen alle Maße gleichzeitig anzulegen. Also wenn es keine andere linke Mobilisierung als eine im engen Sinne antifaschistische gäbe, würde ich das katastrophal finden. Aber es gibt ja eine Klimabewegung. Es gibt eine sich auch an der Basis neu formierende Linkspartei. Es gibt eine wiedererstarkende, auch reflektiertere in Teilen Friedensbewegung. Ich glaube, wir haben noch nicht genug Bewegungen gegen soziale Ungleichheit und unlebbare Verhältnisse. Und auch die Klimabewegung müsste stärker sein. Aber es gibt ja diese Akteure. Also ich finde, man kann, wenn man sich das ganze Feld anguckt, dann durchaus sagen, man braucht auch eine Gruppierung, die wie so eine gezielte mobile Einsatztruppe sozusagen immer dahin geht, wo jetzt gerade die faschistische, also entweder, also ich meine, erstmal kommt Antifaschismus ja aus der antifaschistischen, also aus der Erfahrung, dass man sich nicht verlassen kann, zum Teil auf die Polizei, wenn es ganz im Kleinen, ja, im Alltag darum geht, sich gegen Angriffe von neonazistischen Gruppen zu verteidigen. Das ist ja ein ganz neuer Schritt jetzt, dass wir es mit einem sich leicht gemäßigt gebenderen, aber schon in Teilen faschistischen politischen Akteur zu tun haben, der sich als, ja, als Partei nicht nur organisiert, sondern eben auch großer Zustimmung erfreut. Und da braucht man, da kannst du eben nicht mehr einfach sagen, kein Fußbreit. So, da muss man gucken, wie kriegt man die Mehrheiten wieder auf die richtige Seite. Und ganz ehrlich finde ich Ostdeutschland immer insofern einen hoffnungsvollen Raum, weil man sich ja klar machen muss, es gibt da ja immer noch, selbst in Sachsen-Anhalt, eine Hälfte der Leute, die nicht AfD wählt. Und die haben da gar nichts von. Ja, die sind zum Groß, die ganz wenige davon sind ja tatsächlich linke Aktivisten oder Antifaschisten. Fast niemand davon ist irgendwie, so wie ich jetzt, ja, in der Öffentlichkeit mit einer emanzipativen Position. Dann gibt es sozusagen Mehrwert davon, Antifaschistin zu sein. Aber viele Leute im Alltag wenn die Opportunisten wären, also die haben auch, die haben sehr entfremdende Wendeerfahrungen gemacht, haben jetzt das Problem mit den erhöhten, ständig steigenden Energie- und Lebenshaltungskosten. Ja, es ist einfach strukturell das eigentumsloseste Areal Europas und auch die ärmere Hälfte Deutschlands. So, und dann aber zu sagen, meine Verbitterung, die ist mir viel zu kostbar, als dass ihr Menschenfeinde die kriegt, ja, auf eure Mühlen. Das finde ich wirklich beeindruckend. Das sind, also, und ich glaube, das ist eine Frage, die sich sozusagen die oft ja sehr städtischen, progressiven, antifaschistischen Bewegungen jetzt stellen müssen. Wie kriegen wir das hin mit diesen Milieus, mit diesen sozusagen standhaft, aber zum Teil eben jetzt auch nicht immer schon dezidiert emanzipativen Milieus uns zusammenzuschließen und einfach auch so vorpolitisch zu agieren, zu sagen, wie können wir uns treffen, wie können wir Beziehungen aufbauen, uns auch immer mal wieder daran erinnern, dass wir eben noch nicht verloren haben.
3: Ich habe mich gefragt, ob so diese gemeinsame Ebene, die dann irgendwie in so einer Masse, die mobilisiert werden kann, darin liegt, dass es ein gemeinsames Moment der Reflexion auf das, was gerade passiert, gibt. Vielleicht ist das ja eine Richtung, aber dann wäre so eine andere Seite davon wieder, dass ich das Gefühl habe, in vielen liberalen Diskursen beschreiben Leute auch so eine Angst, dass der Faschismus dann morgen wieder so plötzlich über unseren Köpfen hereinbrechen wird. Und oft wird dann so eine Angst mit Aufrufen zur Wahrung der Vernunft und zum Festhalten an den demokratischen Werten oder so beantwortet. Und das wirkt manchmal in so einer Wahrnehmung, als würde sich so die Aufarbeitung nach dem NS-Faschismus so in ihr Gegenteil verkehren. Und als spielte eigentlich so der Kapitalismus gar nicht so eine richtige Rolle in dieser Geschichte. Aber das ist ja eigentlich schon Essenz, die so darin wichtig ist, was wir so an Analysearbeit machen müssen oder so, dass wir vor allem auch auf die Geschichte des Kapitalismus blicken. Genau, ich habe mich gefragt, ob du noch dazu mehr sagen kannst über dieses Verhältnis.
4: Ja, wir können froh sein, wenn liberale Milieus, die uns in einer radikaleren Systemkritik nicht zustimmen, trotzdem bestimmte Menschenrechtsstandards hochhalten. Ja, auch das ist ja überhaupt nicht selbstverständlich. Wir haben auch vieles anderes gesehen in den letzten Jahren. So, insofern, das ist dann schon, also das lehrt ja auch die Geschichte, im Kampf gegen den Faschismus sind breite politische Allianzen wichtig. Aus der philosophischen Sicht würde ich natürlich trotzdem sagen, meiner Meinung nach gibt es Zusammenhänge zwischen der Normalität und insbesondere der Normalität unserer fortgesetzten fossilkapitalistischen Wirtschaftsweise und der Normalisierung faschistischer Gewalt. So, und das hat die Frankfurter Schule auch schon für den alten Faschismus sehr betont. Und ich glaube, es ist wichtig, sich klarzumachen, die Vergangenheitsbewältigung und Aufarbeitung, die wir hatten, war nie eine kapitalismuskritische. Das war ein anderes Narrativ. Ja, das war, und ich meine, besser als gar keins, aber das war ein moralisches und auch ein antikollektivistisches Narrativ, das gesagt hat, es gibt diese schlimmen staatlichen Tyranneien, das ist Faschismus und das ist Stalinismus und dagegen steht die liberale Demokratie. Und ich würde sofort selber sagen, besser liberale Demokratie als diese beiden Varianten. Ja, überhaupt keinen, also da darf man auch echt nicht sich so in falschen Radikalismus versteigen. Aber der Kapitalismus stellt bestimmte Formen der Leben, nicht nur der Ausbeutung, sondern auch der Lebenszerstörung auf Dauer. In dieser Wirtschaftsweise ist es normal, dass wir sozusagen überall da, wo Wert entsteht, auch in Kauf nehmen, dass bestimmte Dinge als Unwert oder Abfall wie so ausgespuckt werden, also zu wirklich nichtig erklärt werden. Das sind einerseits einfach die Abfallstoffe in der Produktion, das sind aber auch die Menschen, die als nicht verwertbar gelten oder die Zeit der Menschen, die sie sich nicht optimieren und abrackern können, sondern mit einem Bandscheibenvorfall im Sofa liegen. Und diese drastische Art der Aufwertung von Sachen, die gewinnträchtig sind und der Abwertung von dem, was eben keinen Profit bringt, die ist auf eine Art eine eingebaute Schizophrenie. Ja, man kann sich nie sicher sein, wo dieser Schnitt verläuft, ob man selber morgen überhaupt noch was zählt. Und die Sozialversicherungssysteme, in denen wir uns gegenseitig versprochen haben, zumindest die Leute nicht ganz durchs Netz fallen zu lassen, die sind unter einem großen realen Angriff. Also wir haben jetzt diese krasse Kürzungswelle auch gerade, also von Regierungsseite. Und gleichzeitig gibt es eben diese ganz hämische, schon in der Normalität, diese ganz hämische Logik, die immer sagt, wenn du nicht schuftest, dann verdienst du auch nicht, versorgt zu werden. Und dieses Motiv, ja, daran ist schon ein Stück faschistisches Recht des Stärkeren. Nur wer sozusagen schwach hat, ist eine Zumutung und ist selber schuld und kann froh sein, wenn er versorgt wird. Und dann gibt es den weiteren Schritt, dass wir inzwischen alle wissen, dass die Art und Weise, wie wir industriell Güter und Waren herstellen, wahnwitzige Folgen für die Umwelt und die Biodiversität haben, also fürs Klima und fürs Artensterben. Und dass sie sich nicht in der Zukunft ohne immer größer ansteigende Kosten fortsetzen lassen. Und dieser Gedanke, sich daran zu gewöhnen, dass man eigentlich auf Kosten zukünftigen Lebens lebt, wenn man in so einer westlichen Konsumgesellschaft lebt, und das tun in dem Fall auch fast alle Klassen in der Gesellschaft, natürlich in ganz unterschiedlichem Ausmaß, aber wir als Gesamtlebensform sind wir trotzdem mit diesem fossilen Projekt verhaftet. Wenn man sich da so dran gewöhnt, dann ist es ein sehr ganz gruselig nah beieinander, die Position, die ein schlechtes Gewissen hat, dass sie auf Kosten künftiger Generationen oder des globalen Südens lebt, und der Position, die sagt, ja, so ist es eben. Und wenn ich eh schon irgendwie das Enkelkind von den pazifischen Inseln faktisch umbringe mit meinem SUV, dann kann man ja auch mal sagen, an der Grenze darf geschossen werden. So, also dann ist sozusagen eine Art von Eingewöhnung in Brutalität, wo der Grad zwischen sterben lassen und aktiv eliminieren schmaler wird. Das ist gruselig, aber das liegt eben an der Realität. Also die ist eben so. Und ich glaube, dass uns das klar machen muss, warum, also dass der Faschismus nicht Zulauf hat, weil er so wahnsinnig attraktiv ist als Angebot, sondern weil in einer tristen Welt er einen gewissen Startvorteil hat, weil es zumindest die nicht heuchlerische Position ist, weil er noch den kurzen Genuss des Sadismus verspricht, den kurzen Genuss des auf Kosten anderer Davonkommens. Das sind aber gemessen an so den Wünschen und Träumen der Menschheit ganz klägliche Genüsse. Ja, die linke Hoffnung, dass wir für alle sorgen können, wenn wir uns gut organisieren, dass es am Ende wir so gute und gerechte Ordnungen und auch so gute Arbeitsbedingungen einrichten könnten, dass zwischen Geben und Nehmen gar nicht mehr so ein Unterschied ist. Und die Person, die versorgt werden muss, nicht automatisch ein Parasit ist, sondern das ist eben einfach jemand, mit dem man seine gegenseitigen Kräfte entfaltet. Ja, das ist viel schöner. Aber das ist natürlich ein Versprechen, das nur mit einer starken Linken eingelöst werden kann. Und wo die nicht existiert, gibt es diesen Vorzug der geringeren Heuchelei auf der rechten Seite.
2: Danke für die Ausführungen. Das war sehr interessant, finde ich, und ich konnte damit sehr viel anfangen. Ich würde jetzt noch, ist jetzt ein bisschen unvermittelt, aber von dem nochmal da zu sprechen zu kommen, wir haben uns überlegt, wir enden das Interview da, wo dein Buch beginnt, in Sachsen-Anhalt, nämlich. Da ist der Sender Radio Korax in Halle nämlich, und das Projekt, das wir diesen Sommer gemacht haben, ist auch in Sachsen-Anhalt an verschiedenen Orten, in Wittenberg und Salzwedel und Kalbe, das sind kleine Städte. Genau, wir haben da, sind dort dann hingefahren, irgendwie aus Leipzig und aus Halle und so weiter, und sind mit Antifaschistinnen und KirchenvertreterInnen und zivilgesellschaftlichen Gruppen ins Gespräch gekommen und haben dann zum Beispiel beim Dinner für Demokratie in Wittenberg, war ich jetzt dabei, haben eine Sendung von da gemacht, Leute interviewt und so weiter, und ich fand das auch schon sehr berührend, die Leute auch wirklich zu fragen, ja, was macht ihr, wenn das Worst Case eintritt und die AfD die absolute Mehrheit bekommt, und das ist auch für unseren Sender, für Radio Korax eine wichtige Frage auf jeden Fall. Und es war aber auch sehr spannend, so viel Entschlossenheit von den Leuten zu hören, zu sagen, wir bleiben da, wir leisten Widerstand und ja, verschiedene Geschichten. Und falls die AfD dann per Unterschrift vom Ministerpräsidenten den Rundfunkstaatsvertrag auflösen würde in Sachsen-Anhalt, dann wird es für Korax auch spannend, weil schon auch die Finanzierung vom Sender irgendwie von öffentlich-rechtlichen Geldern abhängt. Wir werden weitermachen und versuchen uns oder sind dabei, uns finanziell unabhängig aufzustellen. Das ist so ein bisschen die Lage vom Sender und dieses Projekt Ein Platz der Republik ist so ja unser Beitrag jetzt vor den Landtagswahlen wieder zu. Unsere Frage an dich wäre, angesichts der Zustände in Sachsen-Anhalt, was bedeutet Antifaschismus?
4: Ja, ich glaube, da kann man mit Marlene Dietrich sprechen, Anstand. Also Antifaschismus ist da sozusagen nicht ein Hobby für ganz wenige Linksradikale, sondern es ist die Haltung der Hälfte der BürgerInnen, die dieses Projekt nicht wollten. Und die Aufgabe dieser Hälfte ist, glaube ich, ist eine doppelte. Erstens, diejenigen, so gut es geht, zu schützen, die wirklich zu Zielscheiben werden. Denn das Problem ist ja die Gleichzeitigkeit von gewaltbereiten Neonazi-Gruppen und einer AfD-Regierung. Und ich glaube, ein ganz wichtiges Projekt wird darin bestehen, erstens Leute zu schützen, auch vor diesen wirklich gewaltbereiten Gruppen, aber auch zu schaffen, auf das allen ja weiter existierenden Rechtsstaat Anspruch zu erheben, um die AfD-Regierung dazu zu zwingen, auch sozusagen ihrer außerparlamentarischen Gewalt Einhalt zu gebieten. Und wenn sie das nicht tut, das entsprechend zu skandalisieren. Ja, also da wird ja viel passieren. Es ist ja, also nicht wahr, das ist alles furchtbar, aber Sachsen-Anhalt wird kein totalitär regierter Staat ab Herbst, sondern man muss, das sieht man ja derzeit auch in den USA, wie wichtig das ist, dass an manchen Stellen die Gerichte und die Institutionen halten. Und ich glaube, dieser Anstand, erstmal einfach an etablierten Verfahren festzuhalten, nicht vorauseilend Gehorsam zu leisten, sich nicht kirre machen zu lassen, viel Geduld und Hilfsbereitschaft gegenüber anderen Mitkämpferinnen und Betroffenen zu haben, das ist, glaube ich, die eine ganz wichtige Seite. Und die andere Seite wird sein, diejenigen, die aus reinem dumpfen Groll die AfD gewählt haben, zumindest zum Teil davon wieder abzubringen. Und so also von Tag 1 zu zeigen, dass es kein bisschen besser geht und dass diese simulierte Handlungsfähigkeit, die in dem Sadismus und dem Ausgrenzen steckt, dass die überhaupt über diese eine Sekunde schlechte Genusses hinweg kein einziges besser macht. Und ich habe in letzter Zeit auch öfter so Geschichten gehört, wo Leute, die eigentlich so auch relativ also anständig waren politisch, so richtig Angst hatten durch diese ganze Medienkampagne vor Antifaschistinnen und linken Kräften. Und dann aber, sobald sie auf einer Demonstration waren, vollkommen schockiert quasi darüber waren, wie nett diese angeblichen Terroristen waren. Ja, und dass das irgendwie die Leute sind, die den Kaffee und den Kuchen mitbringen und irgendwie fragen, wie es einem geht. Also uns da auch nicht kirre machen zu lassen und zu sagen, in the long run haben wir eigentlich die anziehenderen Leute, ja, und das anziehendere politische Projekt. Das sieht man ja derzeit auch in Mecklenburg-Vorpommern, wo die Schwesig so viel beliebter ist, ne? Und trotzdem die AfD als Partei eben sehr viel Zuspruch gibt. Aber als Politikerin ist es eben sie eigentlich die gewinnen würde. So, und ich glaube, diese doppelte Aufgabe hat man da, aber ich finde das komisch, so zu sprechen, weißt du, als könnte ich da Anweisungen geben. Ich glaube, die Leute vor Ort wissen das im Zweifel viel besser. Also man hat ja ein Gespür dafür, welche Leute, vor welchen Leuten man sich einfach nur schützen muss und mit welchen Leuten man schon so versuchen kann, die vernünftigen Zusammenhänge aufrechtzuerhalten. Und ganz wichtig wird, glaube ich, sein, einfach erstmal vorpolitisch Kontakträume und Austausch herzustellen. Ja, also zu gucken, wo sind die queeren Räume? Wie kann man der migrantischen Community signalisieren, dass sie nicht allein ist? Solche und aber erstmal eben auch einfach wirklich nur beim Kaffee trinken und um überhaupt so nicht immer nur wie so eine Kaninchen vor der Schlange auf diese neue Regierung zu gucken. Und wir haben ja im Moment weltweit sehr viel Anschauungsmaterial. Also ich glaube, es ist wichtig, aus so einem deutschen Horrortunnel rauszukommen, wo man immer denkt, also der Hitlerfaschismus wird sich wiederholen. Ich halte das für richtig, dass die AfD unter den rechten Parteien weltweit schon eine der Gruseligerinnen ist. Trotzdem, also gibt es eine konsolidierte Zivilgesellschaft und wir sehen, dass selbst Projekte, wo sehr viel von oben zerstört wurde, wie jetzt zum Beispiel in Ungarn, die sind endlich. Also man kann das zurückerobern, ja, genauso wie auch in Lateinamerika, so nach Bolsonaro eben wieder eine linke Bewegung kam. Und das muss man sich auch immer vor Augen halten. Das ist jetzt nicht, es wird jetzt nicht für immer nur noch dunkler, sondern man muss zusammen durch eine Zeit kommen und dann haben die auch wieder abgewirtschaftet.

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1: Ja, so sieht's aus. Ihr hört Radio Free FM auf der 102,6. Die Temperaturen da draußen steigen. Ich hoffe, der ein oder andere von euch hat zumindest eine Klimaanlage, da wo er gerade ist. Hier gibt's keine. Entsprechend hat's im Studio ja auch schon mittlerweile gut über 30 Grad. Und ja, wir machen heute Ulmer Freiheit, wie immer, unser Mittagsmagazin. Wir haben unter anderem schon ein interessantes Gespräch mit Eva von Redeker gehört. Und auch jetzt gibt's Gesprochenes auf die Ohren. Und zwar von Florian Schröder. Den habt ihr gerade eben auch schon gehört. Der hat nämlich nicht nur eine Band, die Opus Leopard heißt und den Song, den wir gerade gehört haben, der hieß Für und das Wieder, sondern der schreibt unter anderem auch Kurzgeschichten. Ein Kurzgeschichtenband hat er im April veröffentlicht mit dem Titel 30 unglaubliche Kurzgeschichten. Und das ist nicht zu wenig versprochen. Wir haben immer mal wieder ein paar Kurzgeschichten hier bei uns laufen lassen und wir hören auch jetzt eine Kurzgeschichte von Florian Schröder und zwar mit dem Titel Schlecht gealtert. Ganz viel Spaß.
2: Herzlich willkommen auf der 102,6 MHz bei Radio Free FM. Gleich hört ihr eine Kurzgeschichte, geschrieben und gelesen von Florian Schröder. Das bin ich. Und das Ganze gibt's als Buch im Buchhandel mit dem Titel 30 unglaubliche Kurzgeschichten oder als Hörbuch von mir eingelesen auf nahezu jeder digitalen Streaming-Plattform. Viel Spaß! Schlecht gealtert. Tja, seit dem Sommer 2001 hat sich einiges getan hier, seufzt Christian wehmütig, als wir an einer der unzähligen Baugruben der Stuttgarter Innenstadt vorbeischlendern. Tobias und ich stimmen ihm stillschweigend zu. Dass wir uns hier nach fast 25 Jahren zum ersten Mal wiedersehen, in Worten nach fast einem Vierteljahrhundert, gleicht einer sehr seltenen Sternenkonstellation, einer absoluten Sonnenfinsternis oder der Sichtung des Hale-Bopp-Kometen. Christian ist inzwischen Ingenieur bei BMW in München, Tobias ist Oberstudienrat in Hamburg. Beide haben jeweils zwei Kinder, sind verheiratet und sind, gemessen am Wertesystem einer gutbürgerlichen Existenz, voll auf Kurs, wohin auch immer. Ich dagegen bin seit gut 20 Jahren Künstler und Schriftsteller in Ulm, immer ganz kurz vor dem großen Durchbruch. Big lol, aber muss ja keiner wissen. Hätte ich das komplette Erbe meiner Oma nicht zur richtigen Zeit in Kryptowährungen investiert, würde ich es nicht einmal wagen, mich mit den beiden an einen Tisch zu setzen. Aber immerhin habe ich noch alle Haare. Wie hieß denn die eine Stripbar, in der donnerstags immer Oldschool-Hip-Hop lief? Rätsle ich. Haibar, antwortet Tobias wie aus der Pistole geschossen. Ja klar, sage ich und mache einen Gesichtsausdruck, als öffne ich eine Schatzkiste, prall gefüllt mit wertvollen Anekdoten aus der guten alten Zeit. In Wahrheit greife ich komplett ins Leere. Haibar, nie gehört. Noch vor ein paar Wochen konnte ich mich nicht mal an die Namen der anderen beiden erinnern. Erst als wir uns zufällig in den sozialen Medien über den Weg gelaufen sind, hat sich der Schleier des Vergessens gelichtet. Bestimmt ging es Christian und Tobias genauso. Heute kann man sich das nicht mal mehr vorstellen, aber 2001 war Stuttgart das Hip-Hop-Epizentrum von Deutschland. Wenn man abends unterwegs war, hätte einem jederzeit Max Herre begegnen können oder Afrop. Dort, wo früher die coolsten Clubs und Bars standen, klaffen heute ausgeschlachtete Baufundamente im landeshauptstädtischen Boden. Gnadenlose Investorenschwärme sind über die Stadt hergefallen wie Heuschrecken. Seelenlose Bürokomplexe, Geisterhäuser ohne Eingang, eine städtebauliche Totgeburt an der anderen. Seit Max Herre nach Berlin gezogen ist, ist Stuttgart nicht mehr das, was es einmal war, seufzt Tobias. Besser hätte man es nicht sagen können. Als ein Platzregen einsetzt, flüchten wir in die Filiale einer Kaffeehauskette. Der Coffee ist eigentlich to go, aber wir lassen uns auf einer der wenigen Sitzgelegenheiten nieder. Wer von euch erinnert sich noch an Frau Steutle? fragt Christian in die Runde, während ich Passanten beobachte, die mit Plastiktüten auf dem Kopf durch den Regen hetzen. Verrückt, dass du dir die Namen gemerkt hast. Die mit dem dicken Leberfleck auf der Nasenspitze? Genau, die Mickey Maus, lacht Christian. Frau Steutle muss schon damals weit über 90 gewesen sein, ein von Altersflecken übersätes, runzliges Häufchen Mensch. Christian, Tobias und ich waren zur selben Zeit Zivildienstleistende in den grünen Höfen, Abteilung Haustechnik. Im Klartext niedere handwerkliche Tätigkeiten und simple Botengänge, Operation ruhige Kugel. Wenn wir nicht mit Kung-Fu-artigen Luftsprüngen Pappschachteln im Recycling-Container entsorgten, rollten wir mit meterhoch gestapelten Windelpackungen durch die endlosen unterirdischen Korridore. 4-mal Tena Lady und 3-mal Tena Man auf Station 6, sage ich und lache. Genau so war das damals. Alles fällt uns wieder ein, sogar mir. Die Frau, die immer mein Jockele, bald ist er wieder z'Haus, seufzte und mit Jockele ihre im Krieg verschollene große Liebe meinte. Über ein halbes Jahrhundert nach Kriegsende war sie immer noch felsenfest davon überzeugt, ihr Jockele trete im nächsten Moment durch die Tür. Oder die eine Frau, bei der niemand ins Zimmer durfte, weil sie irgendwie verwandt war mit Hans-Martin Schleyer und irgendwas mit der RAF. Das war schon damals, 25 Jahre nach dem deutschen Herbst. Gefährdungslage überschaubar, würde ich sagen, scherzt Tobias. Alt werden ist nicht jedermanns Sache, sage ich und verdränge den Gedanken daran, selbst einmal so zu enden. Draußen geht inzwischen die Welt unter. Der Sturm schleudert einen Gastrosonnenschirm in ein Schaufenster. Klirren, Scherben, Regen, Panik. Unser Erinnerungsmarathon führt uns vorbei an Herrn Klose, der mit seiner schwarzen Augenklappe aussah wie Stauffenberg, und an der bettlägerigen Frau Ott, in deren Zimmer ein Ölgemälde hing, das sie als Vierjährige zeigte. Ebenfalls unvergessen die schöne Barbara aus der Ergotherapie. Kaum 26 Jahre alt war sie für uns sowas wie die sexuelle Bundeslade unserer spätpubertären Fantasien. Doch 4 bis 5 Jahre Altersunterschied waren damals eine Ewigkeit. Für sie waren wir lediglich dumme Kinder, sexuell uninteressant, grüne Lümmel. Wenn die schöne Barbara, umringt von halbtoten Greisen, bunte Fensterblumen aus Filz ausschnitt, sah sie dabei aus wie die heilige Maria Magdalena auf einem italienischen Deckenfresko. Was sie wohl heute so macht? Nach dem zweiten fair gehandelten Bio-Cappuccino endet endlich das Sommergewitter. Die Sonne kehrt zurück ans Firmament. Strahlend blauer Himmel. Es ist kurz vor 15 Uhr. Weil die Stuttgarter Innenstadt außer Döner nichts zu bieten hat, beschließen wir ein bisschen durch den Schlossgarten zu flanieren. Doch auch die ehemals prunkvolle Parkanlage ist einer Baustelle gewichen. Futuristische Kettenfahrzeuge graben sich ins Erdreich, überall nasser Matsch. Wer die vorgegebenen Pfade nur um eine Handbreit verlässt, versinkt zentimetertief im Schlamm. Viele Leute, wenig Platz. Stillstand ist hier nicht erwünscht. In der Innenstadt wurden sämtliche Sitzgelegenheiten abmontiert, wohl aus Angst vor schlafsuchenden Obdachlosen. Mangels Alternativen beschließen wir, gemeinsam die Spielstätte unserer Jugend zu besuchen, die grünen Höfe. Vielleicht treffen wir die schöne Barbara, wie sie jetzt wohl aussieht in ihren 50ern, bestimmt immer noch gleich geil, nur ein bisschen älter eben. Von außen sehen die grünen Höfe noch immer exakt so aus wie damals. Die klassizistischen Sandsteingebäude, die altehrwürdigen Torbögen, die gigantische Blutbuche, die verschlissenen Kleinwagen der Pflegekräfte, der übervolle Aschenbecher am Lieferanteneingang. Grüne Höfe, Seniorenwohnanlage, steht auf einem Messingschild am Eingang. Schauplatz unzähliger Einzelschicksale. Ich frage mich, wie viele Seelen von hier aus wohl schon gen Himmel gefahren sind oder in die andere Richtung. Wenn uns jemand anspricht, was wir hier machen, sagen wir einfach, wir besuchen unsere Oma, sagt Tobias. Die gläserne Eingangstür öffnet sich mittels Bewegungsmelder. Tritt ein, bring Glück herein, steht auf einem Fußabstreifer. Der plätschernde, halb in der Wand versenkte Trinkbrunnen mit den tanzenden Nymphen. Die Furnierholz vertäfelte Anmeldung. Sogar der Geruch ist noch derselbe. Vor meinem geistigen Auge flattern Millionen von multiresistenten Keimen durch meine Lungenflügel wie aufgescheuchte Fledermausschwärme. Die Tabletts vom Mittagessen werden gerade abgeräumt. Ein Pfleger schiebt einen Servierwagen in Richtung Küche. Dort habe ich in meinen frühen 20ern zum ersten Mal von Rührei aus der Dose gehört. So und so viel Pulver, verrührt mit so und so viel heißem Wasser, zack, bumm, fertig ist die uringelbe Leckerei. Ob das Ganze jemals eine echte Henne gesehen hat, bleibt fraglich. Also ich will auf jeden Fall in den Keller, sagt Tobias. Wir steigen in den Aufzug. Sehr wohl, der Herr, sage ich und drücke das U. Es geht abwärts. Der Keller besteht aus endlosen Gängen, die alle vier Gebäude unterirdisch miteinander verbinden. Ein architektonischer Flickenteppich, bei dem seit Ende des 19. Jahrhunderts, je nach Bedarf, etwas Neues obendrauf und oder hintendran gebaut wurde. Eine Art Ameisenbau auf mehreren Ebenen, in dem sich selbst langjährige Mitarbeiter hin und wieder verliefen. Ein Stimmungsbild wie im Shining Hotel. Wenn man lange genug in dieselbe Richtung läuft und Glück hat, kommt irgendwann ein Aufzug. Allerdings erst, nachdem man sich bereits mit dem Gedanken angefreundet hat, auf dem kalten Steinboden zu übernachten. Hier war doch irgendwo der Aussegnungsraum, erinnert ihr euch noch? Fragt Christian. Obligatorische Frage. Wer könnte das je vergessen? Kurz bevor unsere Dienstzeit in den grünen Höfen zu Ende war, hatte sich einer der neuen Zivis im Keller verlaufen. Dabei ist er irgendwie im Aussegnungsraum gelandet. Dort war eine verstorbene Heimbewohnerin für ihren letzten Abschied aufgebahrt worden. Die Trauerfeier war vorbei, der Bestatter hatte die Abholung der Leiche angekündigt, kam aber nicht. Und ab da war es einfach nur Pech. Die elektrische Tür schloss sich automatisch, eine Sicherung flog, ein paar Kerzen brannten noch eine Weile. Dann wurde es dunkel. Der arme Kerl war mit der toten Frau in absoluter Finsternis gefangen. Handyempfang wegen der meterdicken Betonwände gleich null. Erst am nächsten Morgen wurde der Kriegsdienstverweigerer aus der verstörenden Situation befreit. Kommt, wir fahren mal in den ersten Stock. Mir reicht es hier, sagt Christian, als endlich ein Fahrstuhl in Sicht ist. Ja genau, lass mal abhauen jetzt, stimmt Tobias zu. Uns alle beschleicht ein mulmiges Gefühl. Ich spüre, wie sich etwas sehr Kaltes und sehr Großes direkt hinter mir aufbaut. Jetzt bloß nicht umdrehen, bloß nicht umdrehen. Als wir im Fahrstuhl stehen und im Rundumspiegel nichts Verdächtiges zu sehen ist, fällt mir ein Stein vom Herzen. Peinlich, peinlich. Niemand traut sich, es auszusprechen, inklusive mir. Doch ich glaube, den anderen beiden ging es eben ähnlich. Irgendwas ist mit diesem Keller. Definitiv. Ding! Erster Stock. Die Fahrstuhltür öffnet sich. Noch nie habe ich mich über Tageslicht so sehr gefreut wie in diesem Moment. Auf jeder Etage befindet sich ein Aufenthaltsbereich. Dort werden die meisten Heimbewohner tagsüber vom Pflegepersonal geparkt und starren teilnahmslos ins Leere. Manche reagieren wie Lichtschranken. Geht man an ihnen vorbei, sagen sie Fragmente eines Gedichts oder eines alten Schlagers auf. Ich habe mein Herz in Heidelberg verloren, in einer lauen Sommernacht, krächzt eine alte Dame mit erstickter Stimme. Eine andere sagt, mein Jockele, bald ist er wieder z'Haus. Wie bitte? Mein Jockele? Wer hat das gerade gesagt? Das kann doch nicht sein. Eine der Greisinnen hat unsere Anwesenheit bemerkt und ist aus dem Dämmerschlaf erwacht. Aufmerksam verfolgt sie jeden unserer Schritte. Als sie zum Schluss kommt, dass keiner von uns ihr Jockele ist, senkt sie enttäuscht den Blick. Machen Sie sich keine Sorgen, bald ist er wieder z'Haus, sage ich, um sie etwas aufzumuntern. so wie früher. Doch es hilft nicht, sie beginnt bitterlich zu weinen. Seit nunmehr 80 Jahren wartet sie auf ihre große Liebe, jeden Tag, von früh bis spät. Doch durch die Gnade Gottes wird sie in ein paar Minuten alles wieder vergessen haben. Mein Jockele, bald ist da wieder das Haus. Das kann doch nicht sein, flüstere ich den anderen zu, die ebenso erschrocken sind wie ich. Die müsste doch schon seit mindestens 20 Jahren tot sein, sagt Christian und ist kreidebleich. Also seit 10 auf jeden Fall. Vielleicht war die damals noch gar nicht so alt, spekuliere ich. Oder es ist eine andere, die den Spruch einfach übernommen hat, weil sie ihn so oft gehört hat. Mein Blick schweift durch die anwesende Seniorenrunde. Am Fenster zittert sich ein älterer Herr durch die Seiten einer Bildzeitung. Alles ganz normal, wäre da nicht die signifikante Augenklappe, wie bei Stauffenberg. Und da, neben ihm, zusammengefallen in sich selbst wie ein misslungener Sturzkuchen, sitzt eine Greisin, auf deren Nasenspitze ein dickes, fettes Muttermal geradezu danach schreit, wiedererkannt zu werden. Verdammt, das gibt es doch nicht, das kann doch nicht sein. Irgendwo dämmert mit Sicherheit eine Frau dahin, über deren Bett ein Porträt von ihr als Vierjährige hängt. Zum Glück sehen die anderen beiden dasselbe wie ich. Anderenfalls würde ich an meinem Verstand zweifeln. Allen Naturgesetzen zum Trotz sind einige der Bewohner von damals noch am Leben, ziellos irrlichternd durch den Nebel der Demenz. Wer weiß, für wie lange noch? Vielleicht auf ewig? Sind wir in der Hölle gelandet? Oder im Fegefeuer? Also, ich hätte jetzt alles gesehen, sagt Christian, nachdem sich der kollektive Schreck verflüchtigt und in gespenstisches Unbehagen gewandelt hat. Ich auch, sagt Tobias. Was aus der schönen Barbara geworden ist, will niemand mehr wissen.
0: Mein Jockele, bald ist er wieder ins Haus.
2: Als wir uns auf dem Parkplatz verabschieden, ist die Stimmung am Tiefpunkt. Das geplante gemeinsame Abendessen fällt flach. Jeder hat sich eine andere Ausrede überlegt, warum er nun leider doch nicht kann. Aber ein anderes Mal gern. Obwohl es Hochsommer ist, fühlt es sich an, als wäre es Herbst. Haben wir gerade Gespenster gesehen? Oder ist in den grünen Höfen die Zeit kaputt? Also dann, bis spätestens in 25 Jahren wieder, scherze ich und weiß genau, dass wir uns wahrscheinlich niemals wiedersehen werden. Wir wünschen uns alles Gute, umarmen uns, klopfen uns auf die Schultern. Dann geht jeder seiner Wege, ohne sich noch einmal umzudrehen.

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1: Ja, die Urlaubszeit startet. Die Sommerferien beginnen diese Woche in Baden-Württemberg. Ja, und der ein oder andere von euch fährt vielleicht ans Meer oder irgendwohin, wo man endlich mal richtig viel Zeit hat, den schönen Krimi zu lesen. Und da gibt es jetzt gleich zwei Dinge von uns, nämlich einmal einen Veranstaltungstipp zu einer Lesung heute Abend um 19 Uhr im Fröhlichen Nix. Da stellt nämlich der Ulmer Autor H.H. Kleinmann seinen neuen Krimi vor mit dem Titel Dumm gelaufen, Mord beim Marathon. Ja, es geht um einen Mordfall beim Ulmer Marathon. Wir alle wissen wahrscheinlich, wovon die Rede ist. Das Ganze wird auch schön begleitet mit einem tollen Rahmenprogramm. Vorgelesen wird das nämlich von Clemens Grote, auch ein langjähriges Free FM-Mitglied. Und es spielt auch eine Band, nämlich das Quartett ohne Namen, das Ganze dann begleitet. Also ich glaube, das wird mit Sicherheit ein schöner Abend. Und wenn ihr nichts vorhabt, dann schaut doch einfach vorbei. Zum Fröhlichen Nix um 19 Uhr geht's los.

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1: Willkommen zur Plattform Radio Free FM. Heute Nachmittag bei, ja, man kann es ja sagen, wirklich Rekordhitze. Auch bei uns im Studio ist es gut warm. Umso mehr vielleicht ein Grund, sich ins Warme, ins weniger heiße, das heißt in die Innenräume zu begeben und Radio zu hören, die Plattform anzuhören. Für 17 Uhr sind wir heute Nachmittag da. Mein Name ist Michael Trost und heute geht es um Tanzen. Genauer gesagt, es geht um die Tanzperformances der Stradio Compagnia Danza, die diesen Jahr ihr 25-jähriges Bestehen, somit Jubiläum feiert. Und aktuell, damit sind wir auch bei dem aktuellen Jahr, gestern Abend die Premiere ihres neuen Stücks gefeiert hat, Drop Out of the Sky, darüber werden wir auch sprechen. Drei Gäste habe ich heute im Studio sitzen, die alle ganz viel mit Stradio zu tun haben. Zum einen, ja, wie fangen wir da an? Erstmal mit dem Chef, glaube ich, dann Ladies First. Und auch, ich glaube, Domenico, wir müssen es heute so machen. Der Chef, okay. Der Gründer und auch der künstlerische Leiter, Domenico Strazieri, ist da. Domenico, wieder einmal hallo.
2: Hallo, Michael.
1: Dann außerdem die Katharina Krumnacher, auch, wie soll man sagen, als Tänzerin, als Begleiterin, als gute Seele, glaube ich, im Projekt schon ganz lange dabei. Katharina, Kati, herzlich willkommen.
3: Ja, hallo.
1: Und schön. Dann haben wir noch mal eine Kati, die auch ja bei dem Projekt sehr, sehr eng dabei ist und glaube ich auch das aktuelle Stück mit begleitet hat und auch schon ganz lange dabei ist, Katharina Salvatore. Katharina, herzlich willkommen ebenso.
4: Hallo.
1: Schön, dass ihr da seid und ihr es geschafft habt in wahrscheinlich dem, ja, ich weiß nicht, ob der Probenstress heute Nachmittag noch nach der Premiere so groß ist, aber ihr habt es geschafft, auf jeden Fall heute vorbeizuschauen und ihr habt auf jeden Fall heute Abend auch schon wieder Vorführung.
2: Genau.
1: Genau, insofern ist es wahrscheinlich bei euch eng getaktet der heutige Tag. Insofern freue ich mich, dass es geklappt hat und ihr da seid.
2: Ja, schön, danke schön.
1: Wir wollen euch natürlich den Hörern vorstellen. Nicht jeder war bei euch bisher in der Vorstellung und den Vorstellungen und nicht jeder kennt euch. Ich würde sagen, wir machen eine kurze Vorstellrunde und dann würde ich sagen, jetzt machen wir es einfach mal so der Reihenfolge nach. Oder nee, wir machen es wieder so wie gehabt. Domenico, fang du mal an, sonst haben wir zu sehr durcheinander.
2: Ja, okay, gut. Also ich bin Domenico Strazieri und bin der künstlerische Leiter von Estrado Compagnia Danza, die ich 2001 gegründet habe im Stadthaus. Genau. So. Mhm. Noch mehr? Nein, nicht. Also ich war Tänzer. Ich war Tänzer und Choreograf bin ich noch. Genau. Und mache zweimal im Jahr Projekte im Stadthaus. Und dafür im Sommer immer lade ich noch Choreografen ein. Und im Winter mache ich das Projekt meistens allein.
1: Mhm. Das Ganze seit 25 Jahren, das heißt seit dem Jahr 2001.
2: Genau.
1: Ja. Schön. Dann. Ja, vorher haben wir es so rumgemacht, genau.
3: Also, Kati. Ja, ich bin die Kati Krummenacher und ich kenne Domenico seit sehr lange. Ich habe mit meinem Ex-Mann ein Ballettzentrum aufgemacht, das Danzarts-Ballettzentrum 1982. Und dann kam der Domenico und hat gefragt, ob er hier auch Ballett lernen kann. Hat mir gesagt, ja, wenn er gut arbeitet, dann wird er es auch schon lernen. Genau. Und habe ich jetzt das Ballettzentrum verkauft und tanze immer noch ein bisschen mit Domenico seit 16, genau. Und seit 2016 oh. Immer wieder hat er mich eingesetzt in eine Rolle, dass ich einfach noch gut tanzen kann, ja.
1: Ja, also immer wieder bei, ich glaube, vor 2-3 Jahren auf jeden Fall warst du noch relativ viel auf der Bühne. Ich habe nur gerade vergessen, wie das Stück heißt.
2: Ja. Das letzte Stück war...
3: Tom Waits, Frida, Bottle.
1: Ja, also jedenfalls immer noch aktiv.
3: Ja.
1: Sehr schön. Kathi, noch mehr zu dir oder im Prinzip?
3: Na, und ich unterstütze Domenico so gut ich kann. Mhm. Ich freue mich, dass es jetzt so geklappt hat, 25 Jahre, dass er da ist.
1: Ja. Katharina.
4: Hallo, ich bin Katharina Salvadori und ich war Balletttänzerin auch am Theater Ulm und ich kenne Domenico und auch Licati vom Danzas Ballettzentrum. Nachdem ich nicht mehr getanzt habe, dann habe ich angefangen bei Kati in der Tanzschule zu unterrichten, Ballett zu unterrichten. Und ich unterrichte noch in der Schule. Ja. Und mit Domenico bin ich seit 2010. Das war die erste Produktion, die ich als Assistentin und dann später als Trainingsleiterin. Jetzt weiß ich nicht mehr, ob das sofort auch oder danach mit der Training. Ich erinnere mich nicht. Aber als Assistentin auf alle Fälle. 2010 war das erste Mal. Aber ich war auch 2001 bei der ersten Kulturnacht, genau mit der Choreografie von Domenico im Stadthaus, und das war ein bisschen der Anfang von der Strado, von Carriera Danza. Ja. Genau, da war ich dabei. Mhm. Und ja, und dann gab es eine Pause und dann 2010, genau, der hat mich gefragt, ob ich wollte mich für ihn arbeiten, und dann bin ich irgendwann so eingestiegen und eigentlich seitdem immer da gewesen.
1: Genau.
4: Das heißt, sind dann, wie viele Jahre sind? Mathematik?
1: 16 Jahre.
4: Das haben wir 10, genau, ja, das ja. Ist, ja, genau.
1: Du tanzt aber beim Stücken nicht mit,
4: nein,
1: oder? Ich kann mir jetzt nicht erinnern, dass ich dich schon mal auf der Bühne gesehen habe.
5: Ja, aber nicht mehr, sagen wir so.
4: Ja, ich glaube, wir haben ein paar Sachen gemacht, ganz kurzere Geschichte, zum Beispiel eine Ausstellung. Ja, das war so ein paar kurze Sachen, aber wirklich nur ja, doch, da waren wir bei der Kulturnacht.
1: Kulturnacht hast du gemacht.
4: Oh, ja. Diese Pina.
3: Und Ulmoves.
4: Ulmoves, da war ich auch dabei. Aber immer Kleinigkeiten. Mhm. Aber sonst, ich lasse lieber die
1: tanzen.
4: Anderen
1: lässt tanzen. Domenico, du bist früher aber bei den Stücken auch mal so gelegentlich, glaube ich, auf der Bühne noch gewesen,
2: ich
1: so vor 10, 15 Jahren, oder?
2: Ich habe früher sogar richtig getanzt. Also,
1: ja, ja.
2: auch in meinen Stücken richtig getanzt. Ja. Also, richtig voll. Nee, nicht nur so ein bisschen wie Hitchcock über die Bühne gelaufen, so. Nein, das war schon richtig. Also ich hatte dann richtige Arbeit.
1: Ja, lass uns ein bisschen mal über, bei einem Jubiläum ist das einfach irgendwo dann angeraten, ein bisschen sprechen über das Zustandekommen, wie sich das damals denn alles so ergeben hat. Denn 22 Jahre, da will man doch ein bisschen wissen, wie waren die Anfänge, wie war das? Also ich habe schon verstanden, Dancer, da gab es eine Gemeinsamkeit irgendwo im Studio.
2: Genau, also zuerst mal war ich ja bei der Katharina Krummenacher, bei der Kati als Schüler da. Und war dann in der Company dann eine Zeit lang und dann später bin ich dann weg. Und aber fangen wir mal da an, wo wir eigentlich die 2001 die Kulturnacht angefangen haben. Und da hatte ich die Idee, das ganze Stadthaus zu bespielen. Da war dann die Kati mit dabei und Katharina, beide. Ja, also deswegen sind sie ja wirklich von Anfang an, von der Company-Zeit, vom ersten Samen setzen sozusagen, ja, Samen kaufen eigentlich im Baumarkt, sind sie dabei. Und wir hatten damals in der Kulturnacht, das war wie so ein Parcours, was wir gemacht haben, durch das Stadthaus durch. Und da hatten wir eine Schlange, wirklich, also die standen vom Stadthaus bis rüber, bis zum Brunnen. Die Leute wollten alle rein letztendlich. Also wir haben und auch ein Timing gesetzt gehabt, dass wir da oben sind, ich glaube, 10 Minuten gewesen im oberen Saal. Da war die Katharina oben auf einem riesen Kleid und unten waren kleine Planeten. Dann haben wir unten was gemacht. Dann gab es eine Skischuh-Sequenz, da gab es eine Tunnelsequenz. Also verschiedene Sequenzen und die waren immer alle getaktet. Ja. Und am Schluss war es aber dann so, dass wir komplett jede Taktung und jede Pause über den Haufen werfen mussten, halt, weil sonst hätten wir die Leute gar nicht reingekriegt. Also letztendlich haben wir haben die Tänzer oder alle, da habe ich dann selber auch noch mitgemacht, durchgetanzt, 4 Stunden durchgetanzt.
1: Wow, 4 Stunden?
2: Ja, also die Kulturnacht fängt meistens, also bei uns hat sie um 6 oder 7 angefangen und wir haben bis um 11 dann getanzt praktisch, also wir waren dann echt auch dann.
1: Ja, das ist schon anstrengend. Ich meine, ich bewundere dein Team und auch die Mädels, wie sie gestern das gut, ich denke, 1,5 Stunden werden es gewesen sein, wie er das schafft. Erstens, das ist die Choreografie zu behalten, das glaube ich, ist das Bewundernswerte, wie man sich das merken kann, 1,5 Stunden wirklich jeden Move und das so synchron hinzukriegen. Das andere überhaupt, dann ist er ständig in Bewegung. Dann gibt es zum Beispiel einen Part, ich glaube im zweiten oder dritten Stück, wo sie dann auch wirklich im Kreis rennen, wie früher im Schulsport, wo man so kurz einfach eine Laufaktivität drin hat und dann ohne dann schnaufen, sofort wieder in den Tanzmove überzugehen. Ja. Also ich finde das von der Kondition wirklich bewundernswert. Und dann am Ende nach den anderthalb Stunden dann noch so, ja, scheinbar frisch zu sein, das ist schon wirklich, also Kondition und Training und wirklich schon professional, das ist schon sehr, sehr stark, finde
2: also
1: ich.
2: Also der Tänzerberuf geht mit zum Hochleistungssport letztendlich von mir. Ja. Ja. Und das ist halt einfach Disziplin, Kondition. Und was das mit dem Merken der Schritten ist, ist letztendlich das unsere Body Memory, die das macht auch letztendlich. Der Körper macht es dann tatsächlich mehr oder weniger von alleine, sage ich jetzt mal. Wenn ich jetzt übertrieben sage, also der Körper speichert das ab wie das Fahrradfahren, ja, und macht es, ja. Und dann hat der Kopf natürlich dann die Kapazität, andere Sachen zu denken oder wenn die Musikalität zusammen zu sein, Korrekturen aufzunehmen. Der Körper macht es durch das Training dann, wir proben ja auch dann zweieinhalb Monate, bis wir so auf die Bühne gehen.
1: Täglich, ne? Ihr macht dann ja 8 Stunden oder ich glaube ganz
2: intensiv. Ja, wir fangen um 10 an und tanzen, also und wir ja nicht, aber die Tänzer. Und die Tänzer sind bis um 5 praktisch dann beansprucht.
1: Ja, ja. Also das ist schon wirklich, wie du sagst, das kann ich nachvollziehen, wirklich ein Hochleistungssport oder eine Hochleistungsaktivität, die ihr da macht. Und deshalb ist es wirklich bewundernswert. Und das ist ein Punkt, das ist für mich interessant, dass du sagst, dass man im Prinzip dann das so der Körper irgendwie dann aufnimmt. Weil eben das war für mich so die Frage, muss man jetzt bewusst, ach, jetzt muss ich rechts, jetzt muss ich links, jetzt muss ich hinten, muss ich nach vorne, jetzt muss ich auf den achten, muss ich auf die gucken. Oder geht das auch schon automatisch? Also so wie ich dich verstanden habe, ist da viel dann schon verinnerlicht und geht dann relativ automatisch.
2: Aber das geht natürlich dann über das Training halt letztendlich. Mhm. Ja? Also das heißt, es muss ja vorher geprobt werden. Das wird halt vorher, da sitzt die Katharina und ich sitzen dann außen oder die anderen Choreografen jetzt in dem Fall von dem. Mhm. Oder auch Katharina Krummenacher, wenn sie kommt, sagt auch was letztendlich. Ja, also jeder, jeder hat einen anderen Blickwinkel auf die Sache letztendlich und jeder darf was sagen. Ja, man muss es nicht immer machen, aber dann um die Synchronität zusammenzukriegen, muss man natürlich dann auf die Musik gehen, auf die Beats, auf den Counts oder auf die Cues, auf die auf das Bing oder auf das Bong oder auf das Krrrt oder was auch immer in der Musik drin ist halt letztendlich. Und das muss halt jeder auch hören. Ja. Und manchmal, der eine hört es schneller, der andere hört es gar nicht oder ganz spät erst letztendlich. Also da muss der Tänzer sich dann auch dran gewöhnen, bis er das dann reinkriegt. Und das ist die Probenzeit. Also deswegen ist sie sehr wichtig.
1: Ja, das heißt, es gibt ein paar, wie soll man sagen, Signale oder ein paar gesanglich oder sprachlich oder einfach Audio-Inputs, an denen man sich orientieren kann. Wann geht es irgendwo etwas los? Wo bin ich gerade in meinem Programm? Dass man im Prinzip dann weiß, wie, ja,
2: genau, also wenn, spät sozusagen. Wir spielen ja nachher ein bisschen Musik, auch zum Beispiel vom Gabo, der hat Musik gemacht, wo schlecht zu zählen ist. Also die geht nicht 1, 2, 3, 4, 5, 6, sondern die ist schlecht zu zählen. Und da müssen die Tänzer und der Choreograf natürlich dann sich Cues überlegen oder machen oder raushören aus der Musik, wo das macht die Katharina auch manchmal mit, wo die dann auf ein Bing kommt, diese Bewegung und dann kommt das andere so. Und so wird es gesetzt und so wird es dann halt praktisch auch eingeprobt, dass es dann zur Vorstellung dann auch wieder zum Wiederholen ist letztendlich. Von dem her. Ansonsten wäre dann jede Vorstellung komplett anders.
1: Ja, verstehe. Wenn ihr probt, macht ihr dann das abschnittweise, die ersten 10 Minuten dann von 10 bis 20 oder macht ihr Powered eben von Anfang bis Ende dann ein Stück durch und macht von einem groben und passt noch nicht so ganz bis hin zu einer wirklich perfekten Inszenierung so eine Probe oder macht man das etappenweise, die ersten 5 Minuten, die zweiten 5 Minuten oder dann 10 Minuten oder
2: wie? Nee, also du probst halt ein Stück und dann probst du das, bis es soweit mal fertiggestellt ist durch das Rohgerüst alles da ist. In diesem Rohgerüst befinden sich natürlich auch Korrekturen drin, schon von dem her. Ja, und dann setzt du das andere Stück ran letztendlich so. Und so wird das aufgebaut. Und irgendwann, wenn alle Puzzleteile da sind, wird es zusammengesetzt, das Ganze, und dann wird ein erster Durchlauf gemacht.
1: Okay.
2: Ja, ja, das Gott. Heißt, und dann wird praktisch mal, das meist, der geht meistens etwas schief. Aber also das ist beim 60-Minuten-Stück ist es so letztendlich. Aber ja. Ja. Jetzt zum Beispiel im Choreografenrahmen sind es ja jeweils 20 Minuten halt. Das heißt, man hat dann trotzdem die Probenzeiten für das 20 Minuten. Aber selbst da funktioniert es auch so. Die proben das, dann probt das und dann wird es zusammengesetzt, dann wird es zusammengefügt. Ja. Und am Schluss kommt dann die Entscheidung, welche Reihenfolge man macht in so einem Choreografenabend.
1: Okay, verstehe. Wie ist das? Also ich meine, steht von Anfang an jeder Move fest oder erarbeitet man sich den auch während der Proben, dass man sagt, ah, ich mach mal anders, der Abschnitt muss raus, dann setzen wir neu, der gefällt uns nicht, dass man das dann quasi erst in dem Sinne, wenn man probt oder wirklich dann ja intensiv dran arbeitet, das so finalisiert, so eine Choreografie, oder steht das wirklich genau schon von Anfang an fest und dann müssen die Tänzer das 1:1 umsetzen? Wie kann man sich das vorstellen?
2: Das gibt's auch so oder so, letztendlich. Ja, das ist also, es kommt immer darauf an, wenn ein Choreograf kommt und er das Stück schon irgendwo gemacht hat oder so, dann hat er schon ein kleines Backup, ein Material dabei. Ja, das heißt, dann weiß er schon, was er fast genau will oder so. Das bei der Minka ist es oft so, die hat das Stück dann schon in München gemacht, bei der Evenson.
1: Schöne Grüße an Minka, sie hört mich zu.
2: Okay. Hallo Minka. die hat das Stück bei der Evenson schon gemacht, dieses Nachtschatten. Und hat es, aber da sind es natürlich 20 Leute. Ja, auf der Bühne, und jetzt musste das natürlich umtransportieren auf 4. Ja, das ist manchmal ist es leichter, manchmal ist es schwerer. Und da hat sie natürlich schon die und die Vorstellung, ja. Aber trotzdem haben die Tänzer immer die Möglichkeit, sich selber mit einzubringen.
1: Ja.
2: Und ihr eigenes draus zu machen. Und das ist halt immer ganz wichtig. Also ich finde es ganz wichtig, und alle Choreografen, die ich meistens einlade oder die ich eingeladen habe, finden es alle wichtig, dass sich der Tänzer voll einbringt halt. Ja. Wenn es nämlich nicht so ist, dann wirst du irgendwann zur Maschine. Mhm. Und wenn die Maschine, dann läuft die zwar vielleicht perfekt, aber die hat keine Seele mehr. Dann ist es aus letztendlich. Ja. Und das ist eigentlich was beim Tanz ausmacht, dass der Tänzer das spüren muss, was er da macht. Mhm. Ja, und es gelingt halt auch am meisten oder am besten, wenn sich der Tänzer mit einbringen kann. Ja. Und nicht nur Schritte macht, Schrittmaterial. Weil dann würde er zwar ein perfekter Tänzer sein, aber wird nie den Hintergrund verstehen, warum er den Schritt überhaupt machen muss.
1: Ja, ja. Das heißt, im Endeffekt muss auch Tänzerinnen und Tänzer zu der Musik oder zu dem Stück passen, eine gewisse Befähigung haben, das gut umzusetzen, und wenn der einfach aus einem anderen, ja, aus einer anderen Form des Tanzens so käme, das würde man merken, das würde ja nicht passen. Also muss immer auch die Gruppe zur Musik oder umgekehrt oder zum Tanz, das muss alles miteinander harmonisch sein. Nicht jeder kann wahrscheinlich jedes gleich gut interpretieren und passt zu allem, oder? Oder müssen Profi das können?
4: Ja, ja, wahrscheinlich schon.
2: Eigentlich schon, ja. Also,
4: ja, das ist deren Aufgabe.
2: Ja, es ist sogar natürlich ganz schwierig, wenn du natürlich in der klassischen Kompanie drin bist letztendlich, und jetzt kommt ein komplett moderner Choreograf letztendlich und will von den klassischen Tänzern komplett moderne Bewegungen letztendlich, die sie eigentlich noch nie gemacht haben und so, dann wird's happig. Mhm. Ja, ob genauso andersrum, ja, der nur modern getanzt hat, soll jetzt auf einmal auf halbe Spitze oder Spitze stehen und Linien haben oder so, der denkt sich dann zu was. Also das wird nie funktionieren, aber der Tänzer heutzutage ist ja ganz anders aufgestellt. Ja. Der Tänzer heutzutage hat tatsächlich klassisch und modern als Repertoire drauf letztendlich. Und wenn er dann noch besser ist, dann macht er noch Stepptanz und dann noch
4: Hip-Hop.
2: Breakdance. Also natürlich, umso mehr du als Tänzer Input hast, Können oder Fähigkeit, umso größer ist die jetzt in dieser Zeit die Möglichkeit, dass du auch einen Job kriegst.
1: Ich habe ja bei euch ein Video gesehen, das war, glaube ich, in der Werbung auch verstückt, wo deine Mädels, eure Mädels dann zu, ich glaube, zu Michael Jackson.
2: Ach so,
1: dann.
2: Ja.
1: Das ist ja schon eher modern, aber da sieht man, dass die schon auch das perfekt können.
2: Ja, ja, ja.
1: Da
2: sind
1: einige Moves drauf, die vielleicht so jetzt im Stück, in euren Stücken so vielleicht nicht so vorkommen, aber sehr, sehr eben Michael Jackson-mäßig.
2: Nee, das ist tatsächlich nur so ein Spaßvideo eigentlich von dem her, weil ich gesagt habe, komm, wir machen, also da ist die Letty eine, da hat die Letizia freie Hand eigentlich.
1: Ah ja.
2: Weil sie ja bis jetzt immer die Instagram-Seite gemacht hat.
1: Ach, so. Sie macht das.
2: Genau.
1: Ach, die
2: ja.
1: Letizia.
2: Wir machen das zusammen, ja, aber sie postet es dann halt. Von dem her, sie macht dann den Text und so. Videoschnitt mache ich auch teilweise mit, von dem her. Aber jetzt das Michael Jackson-Video hat sie jetzt gemacht.
1: Schöne Grüße, die hören auch zu, glaube ich.
2: Ja, okay.
1: Ich habe ja gestern darüber gesprochen, wir sprechen von Letizia Conduto, damit die Hörer auch wissen, von wem wir sprechen. Das ist so quasi jetzt Insider-Gespräch. Die Hörer wissen nicht, wer gemeint ist. Aber ich würde sagen, apropos Hören, wir sollten einfach mal vielleicht, weil wir schon 16 oder 19 haben, ein bisschen was aus dem aktuellen Stück, was ihr gestern schon Premiere vorgestellt habt oder was Premiere hattet, spielen, dass wir einfach ein bisschen aus eurem aktuellen hier in die Sendung reinnehmen.
2: Sollen wir mit einem Stück vom Gabo mal anfangen? Oder?
1: Wie du möchtest. Wie ich ganz du möchtest. Ja,
2: Fangen wir mal chronologisch einfach an. In der Reihenfolge, das Stück ist jetzt von der Martina La Bonté und es heißt Julias Kraft. Der Aufhänger dafür ist mein Stück Romeo und Julia. Also das, alle Choreografen hatten bei diesem Dropout of the Sky und auch zum 25-jährigen Jubiläum hatten die Aufgabe, ein Thema von mir zu wählen, was ich die letzten Jahre gemacht habe, und das aber neu zu interpretieren.
1: Das ist eine ganz tolle neue.
2: Und da ist komplett was anderes rausgekommen.
1: Ja, habe ich gestern gesehen und ich fand es ganz stark. Also jedenfalls, wir hören die Musik dazu.
2: Ich spiele
1: mal.
2: Das
1: ist die Musik dazu aus dem Stück. Die produziert ihr dann selber oder übernimmt ihr von irgendwie
2: irgendwas? Nee, wir mischen selber.
1: Ihr mischt selber.
2: Genau, ja.
1: Wunderbar, hören wir rein. Also gleich sind wir zurück. 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

0: Einfach mal so. FM, die Platte, und wir gucken gerade im Studio noch, wie wir uns ein bisschen der Kühlung aufstellen, weil es doch tatsächlich sehr heiß im Studio und Rekordtemperatur heute Nachmittag. Auf jeden Fall, wir sprechen heute Nachmittag in der Plattform mit und über die Strato-Compagnia Danza und insbesondere über 25 Jahre Strato und natürlich über das aktuelle Stück, das gestern Abend im Ulmer Stadthaus Premiere hat und heißt Drop Out of the Sky. Im Übrigen noch zu hören, Domenico, das sollten wir vielleicht kurz sagen, wie oft und wann, das wir kommen zum Stück ja gleich, aber dass die Hörer vielleicht schon mal in den Kalender gucken und überlegen, ob da Möglichkeiten bestehen, das Stück anzuschauen. Sag das schon mal vorweg.
1: Also wir spielen jetzt bis Sonntag, ja, ab also heute bis Sonntag, jetzt im kühlen Stadt, merkt euch, kühlen Stadthaus. Also wer von der Hitze flüchten möchte und sich ein bisschen abkühlen möchte und natürlich noch tollen Tanz und tolle Kultur und was Schönes sehen will, dann ist er bei uns genau richtig. Also jetzt bis Sonntag, immer jeweils um 19.30 Uhr und dann haben wir noch, dann haben wir einen Tag Pause. Und dann kommt nochmal zweimal, das ist am Dienstag, den, der vierte und der fünfte, der Donnerstag, der Dienstag und der Mittwoch, der vierte und fünfte, spielen wir nochmal auch 19.30 Uhr, Drop Out of the Sky. Dann haben wir nochmal einen Tag Pause und dann kommt wie eine Gala sozusagen, Strato and Friends, da sind dann zwei unterschiedliche Gruppen dabei. Und da gibt es dann auch noch Special Gäste, Katharina.
2: Ja.
1: Ja, ja, ja. Also die Katharina Krummenacher und ich tanzen da so lange.
2: Ja.
1: Ja, ja. Nichts Langes, aber dafür heftig. Leidenschaftlich, nein.
0: Das ist am 7. und am 8. August.
1: Genau, ja, ja, ja.
0: Auch 19.30 Uhr im Stadthaus.
1: Genau.
0: Ja, sehr schön. Gut, das heißt, das ist das aktuelle Programm. Aber wir sagen auch mal für die Hörer, die nebenbei, während die das Ohr am Radio haben, das Auge vielleicht auf dem Computer, auf dem Handy haben, wo man euch online überall findet, dann kann man, während man hört, ein bisschen gucken. Hast du es im Kopf, Katharina? Wo man euch findet.
1: Weißt du nicht, wo wir sind?
0: No. Ich wollte über euch auch mal sprechen, dass nicht Dominik
1: ja, dran
0: ist. Deswegen dachte ich, frag mal Instagram. Katharina.
3: Ah, ja, okay.
1: Also wir sind auf Instagram, auf Facebook.
0: Okay. Ja.
1: Genau, da sind wir zu erreichen letztendlich.
0: Genau. Sieht man ja auch aus dem aktuellen Drop Out of the Sky einige Ausschnitte. Das heißt, wer sich ein bisschen einen Eindruck verschaffen will, findet dort einiges. Ne? Also da ist schon ein bisschen auch eine Orientierung möglich.
1: Ja, genau.
0: Sehr gut. Ja, wir waren gerade. Wolltest du zu was? Du schnaust, als würdest
1: nein,
0: du
1: gerade
0: zu
1: einem was ansetzen. Ich wollte das Wort eigentlich der Katharina übergeben.
0: Ja? Ja, lass uns nochmal ganz kurz zurückkommen. Also, wir haben gesagt, ihr habt 25-jähriges Jubiläum, ihr habt jedes Jahr was Neues gemacht. Ihr habt, glaube ich, immer, du hast es vorher gesagt, Domenico, in den Sommermonaten dann immer mit anderen Choreografen, Choreografenabend nennst du es, mit anderen Choreografen gearbeitet. Ne? Also, die Sommerstücke genau. Immer und dann die Winter meist so aus deiner Hand
1: normalerweise. Genau.
0: Ne? Ja. Und die Choreografen, das sind jetzt alles Menschen, die einfach, weil man sich in der Tanzszene kennt, gut kennt oder sind das persönliche Verbindungen im Sinne von, ja, wir haben mal gemeinsam auch irgendwo an einem Theater irgendwo getanzt oder wir kennen uns im Studium. Oder, also ich versuche zu verstehen, wie gut kennt man sich in der Tanzszene? Ist das die Menschen, die du dann holst, alles Friends sozusagen und kennt man sich? Oder wie geht das? Wie kennt
1: also
0: man
1: teils,
0: sich?
1: Also
0: man die Leute? Ja.
1: Aber wir fangen jetzt gerade mal vielleicht mit der Ältesten an letztendlich. Das ist also die Martina Breyla-Bonté. Die hat bei der Katharina Krummenacher zusammen, vielleicht kann die Kali ein bisschen was
0: ja,
1: genau
0: ja.
1: Mit was sagen letztendlich. Also das ist jetzt von den Tänzern oder von den Choreografen eigentlich die längste Bekanntschaft, Freundschaft, die wir haben miteinander. Aber vielleicht kannst du ein bisschen was dazu sagen zu Martina.
4: Ja, Martina kenne ich so, sie war vielleicht 13, als sie da ins Ballettzentrum kam und hat einfach in den Produktionen, dass wir mit meinem Ex-Mann auch gemacht haben, auch schon Rollen gehabt, auch Nussknackern gemacht. Ah ja, und einfach mal, einmal war sie krank, die Martina, dann ja. Durfte ich den Nussknacker mit dem Domenico tanzen. Ja. So, Martina war immer sehr inspirierend, die hat immer viel Leben reingebracht in die Tanzschule und in die Kompanie. Und dann ist sie natürlich auch weiter, hat sie weiter studiert, weiß ich nicht genau, ihr Weg, was sie gemacht hat, aber...
1: Ja. Sie war in London auf jeden Fall in der Schule, hat ein Stipendium gekriegt und ist dann weiterhin in die Schweiz und hat mit Jochen Heckmann dann auch getanzt von der Meer und ist dann halt auch weiter rumgetingelt. Und irgendwann haben sich unsere Wege, praktisch der Martina und meiner, nochmal in Gießen nochmal geschnitten halt. Das heißt, ich war beim Galvan, Roberto Galvan, damals in Gießen in der Company. Und bei einer Vorstellung taucht auf jeden Fall die Martina auf und sagt, was machst du hier? Und dann sage ich, was machst du hier? Dann sagt sie, ich bin krank. Dann sage ich, ja, ich tanze hier. So. Und so haben wir dann praktisch da wieder den Kontakt gefunden letztendlich. Und seitdem her besteht er immer wieder. Und sie hatte auch schon vorher in den letzten Choreografenabende, ich glaube, drei Stücke hat sie gemacht.
0: Okay. Bis jetzt. Ja, das gilt für die anderen dann ähnlich, dass ihr auch irgendwann einen gemeinsamen Weg dann irgendwo so habt. Also Minka kenne ich ja inzwischen auch, weil sie auch schon Radio da war, Minka Marie Heiß, die ja aus Frankfurt, glaube ich, kommt. Ist da jetzt die Connection?
1: Mit der Minka war es tatsächlich so, dass wir uns einmal im Zug nach dem Vortanzen, also wir waren beide beim Vortanzen und haben uns im Zug kennengelernt und so, und irgendwie musste ich dann aussteigen und habe ihr dann nur kurz meine Visitenkarte in die Hand gedrückt. damals gab es noch Visitenkarten.
0: Ja.
1: Und dann haben wir lange nichts mehr voneinander gehört, und dann waren aber dann Schüler von ihr, die haben bei mir dann vorgetanzt. Und die sind auch dann genommen worden, und so entstand der Kontakt wieder miteinander. Und dann hat sie dann das erste Stück da gemacht. Die war beim ersten Strado in Friends war sie dabei.
0: Ja.
1: Mit einer Schülerin. Und dann hat es eigentlich angefangen letztendlich, dass ich sie eingeladen habe und dass sie dann kommen konnte oder immer wieder.
0: Verstehe. Ich glaube, Letizia und Julia Chaconte, die waren, glaube ich, bei ihr Schülerinnen, gell?
1: In genau, München Letizia und Julia waren bei ihr Schüler,
0: Das habe ich in Erinnerung.
1: Und so
0: trifft man sich halt oder trennt sich die Wege. Verstehe. Dann haben wir noch im aktuellen Stück ja noch den Gabor Hallasch.
1: Genau, den Gabor, der ist jetzt zum Beispiel eigentlich, den kannte ich jetzt nicht. Ja, das war eine Empfehlung von Dominka. So kam das zusammen letztendlich. Die hat gesagt, ja, sie kennt jemand, weil ich dann einen Choreograf gesucht habe letztendlich. Und dann hat sie mir zwei Vorschläge gemacht, und ich bin dann auf dem Gabor hängen geblieben sozusagen.
0: Ja. Genau. Ja. Aber im Wesentlichen sind es immer wieder andere. Ich meine, wir hatten ja auch schon eine Sendung hier, die verschiedenen, der Eric Troyer ist der, glaube ich, ne, aus Kanada, glaube ich, war.
1: Also der Eric Trottier,
0: Trottier, genau, der auch schon da war. Und ich weiß nicht, wer noch schon alles mit im Studio waren. Verschiedene Bekannte.
1: Alexei, glaube ich, auch.
0: Ja, natürlich. Also verschiedene bekannte Choreografen, die du auch schon hier ins Studio mitgebracht hast. Ja. Und die, glaube ich, in der Welt schon einen ganz guten Namen haben allesamt, gell?
1: In der Tanzszene sind die bekannt,
0: Ja. Und die kommen dann, also da fragst du dann an, sagst, hättest gern irgendeine, vielleicht ein Stück, habt ihr was oder schreibt ihr uns was, und die sagen dann, ja, wir brauchen jetzt ein halbes Jahr oder ein Jahr, und dann kommen die und liefern irgendwie, oder wie geht das, was also von einem Kontakt bis zu einer wirklich Realisierung?
1: Das läuft tatsächlich so, dass ich anrufe, und also da in dem Moment, wo ich anrufe, habe ich eine Idee, was das Oberthema ist. Ja, weil ich kann denen ja nicht sagen, willst du kommen, mach irgendwas. Das könnte ich auch machen, aber meistens klappt das nicht. Deswegen habe ich meistens ein Thema dazu, so wie jetzt dieses Jahr, etwa 25-Jährige, und da haben sie da praktisch die Stücke von mir auswählen dürfen, egal welche. Und so entsteht es dann. Und dann sagt der oder die sagt dann ja. Und dann kommen die. Jetzt diesmal war das voll Luxus, gell, Katharina?
2: War Luxus?
1: Ja, zwei Wochen. Die waren zwei Wochen da.
2: Ja, stimmt.
1: Die waren zwei Wochen da diesmal, die Choreografen. Und was trotzdem immer, aber für 20 Minuten ist okay. Und sonst haben sie das tatsächlich in einer Woche, also in 5 Tagen haben sich die, also das nenne ich dann auch der Hammer Brainkiller für die Tänzer, wenn die da 5 Tage von dem einen Choreografen was kriegen, 5 Tage vom anderen Choreografen, nochmal da, und also das wird dann echt der Hammer.
0: Das ist hart, und das ist anstrengend.
1: Das ist hart, ja. Und sie müssen dann natürlich auch jedes Mal umswitchen.
0: Ja,
1: weil der eine will die Hand so mehr gebeugt, der andere will sie dieselbe Hand vielleicht mehr gestreckt haben letztendlich. Aha. Und das ist dann praktisch diese Body Memory, und da muss man aufpassen, dass man das dann nicht durcheinander mischelt.
0: Mhm. Und das geprobt alles in einem Tag dann? Also das heißt Vormittag vielleicht als ein Stück und das andere Stück am Nachmittag, das heißt, wenn man dann wirklich mental umzwitschen muss?
1: Nee, das machen wir nicht.
0: Das nicht.
1: Also wir proben tatsächlich, wir haben es einmal gemacht, da war der Ricardo Fernando aus Nürnberg da, Und er hat, Entschuldigung, dann ist schon Katharin aus Augsburg. da haben wir das gemacht tatsächlich, ja. wo sie morgens was anderes geprobt haben und dann nachmittags mit dem Ricardo geprobt haben. Ja, ist aber auch für den Kopf auch nicht unbedingt gerade easy. Ja. Aber normalerweise probt der Choreograf oder die Choreografin eine ganze Woche durch oder zwei Wochen durch. Also das heißt, die Tänzer haben Zeit, sich darauf einzustellen. Mhm. Aber der eine geht, der nächste kommt.
0: Und ihr seid dann fulltime dabei? Nee, das nicht. Oder bist du dabei, Katharina? Du bist als dann quasi Aufsicht oder als ja, das zu übernehmen, glaube ich, immer mit dort. Fulltime dabei.
3: Ja. Ich bin dort genau für die Probe ja. zuständig. Und ich bin natürlich, wenn die Choreografen da sind, weil ich möchte auch natürlich verstehen, was die Choreografen brauchen möchten. Weil wenn die weg sind, natürlich muss ich dann mit den Tänzern das Stück arbeiten. Und es muss einfach treu bleiben, dass wenn die wieder zurückkommen, keine böse Überraschung dann
0: das
3: bekommen.
0: Das heißt, du musst im Prinzip dann deren Denke oder das ganze Verständnis von dem ja. aufnehmen, memorieren und dann das wieder eben weitergeben oder ja. nochmal nachhalten mit den Tänzerinnen. Ja.
3: Die Tänzer natürlich machen das auch selber, die sind auch sehr, sehr gute Tänzerinnen, aber natürlich muss ich das auch machen und deswegen machen wir auch immer wieder Notizen, spreche ich auch natürlich mit den Choreografen, etwas Wichtiges ist, was die brauchen, was die möchten, dass man dann weiter arbeiten kann, üben kann, wenn die weg sind.
0: Ja. Vielleicht sollten wir ganz kurz die Darsteller, die Tanzenden, die Mädels auch mal kurz nennen. Ein ja. paar Mal haben wir schon zumindest Letizia genannt. Wer mag von euch mal ganz kurz die vier nennen?
3: Ja, ja kann ich denn, das
0: damit genau, man auch wissen, wer gerade
3: überhaupt auftritt. Die kommt aus Portugal, die war schon bei mehreren Produktionen bei der Strato Compagnia Danza. Sie ist auch eine ganz wichtige Tänzerin. Die hat auch als Assistentin auch gearbeitet mit Domenico in der Winterproduktion. Dann ist Giulia Castoro, die ist auch zum zweiten Mal, glaube ich, bei ja. genau beim Strato Compagnia Danza. Und genau, die anderen, die drei sind Italienerinnen, Giulia Castoro, Sveva Bordogna und Simona Rogante. Mhm. Genau, die waren auch in der Winterproduktion Caillou dabei, genau. Mhm. Wir sprechen auch oft Italienisch natürlich, muss die Letizia eigentlich ein bisschen auch Italienisch üben. Ja, sie versteht schon, aber klar, ja. wir sprechen auch meistens auf Englisch, aber wir tendieren auch ein bisschen mehr Italienisch.
0: Ist das Zufall, mein Domenico? Du hast ja, auch natürlich Italienisch im Background. Ja. Ist das Zufall, dass jetzt die Italiener besonders gut im Tanzen sind? Oder ist das eine sehr tanzaffine irgendeine Nation? Oder?
1: Natürlich, wir sind super im Tanzen. Ja. Nein, es ist Zufall tatsächlich. Zufall. Also, ja, ja. Ich merke schon, dass beim Vortanzen an sich selber viele Italiener mich anschreiben. Ja, also wenn ich einen Vortanz mache, dann sind tatsächlich viele Italiener darunter letztendlich. Hm. Aber wer dann genommen wird, das ist dann eine Entscheidung. Das ist dann egal, ob es Italiener, Engländer, Türke, Spanier, was Franzose, egal was, da spielt die Nationalität und die Hautfarbe und das Geschlecht und was immer keine Rolle letztendlich. Ja, da geht es eigentlich darum, dass die Person das am besten rüberbringt, was man da sucht gerade.
0: Ja, ja. Na, ihr habt ja auch schon Spanien und Holland zumindest dabei gehabt. Weiß ich ja auch, kenne ich ja inzwischen auch schon.
3: Jahre, viele
0: ja. Also schon verschiedenste Nationalitäten. Ja.
1: Mexikaner dabei gehabt, in Requiem, Dänien, genau, Schweden.
3: Franzosen.
1: Ja, keine Ahnung. Also wirklich, es war schon alles da. Es ist halt, manchmal ist es halt so. Von dem her, dann passt es halt auch beim Vortanzen so. Und die letztendliche Entscheidung treffe immer ich. Ja, aber es ist eine Absprache. Also wenn ein Vortanzen da ja. ist letztendlich, dann geht man auch raus und dann sage ich, was haltet ihr von dieser Tänzerin oder Tänzer, von dieser Person? Und dann kommt ja, nein, ja.
0: Also jetzt im Team, ihr drei sprecht euch dann auch ein bisschen ab.
1: Ja, Katharina ist da jetzt weniger dabei ja. letztendlich von dem her. Ja, aber wenn sie dabei wäre beim Vortanzen, würde sie ja genauso das Stimmrecht mithaben. zu reden.
0: Schön, wir haben schon eine ganze Weile gesprochen, die Zeit verrennt irrsinnig schnell, Domenico. Okay. Wir haben noch ein bisschen Musik aus Drop Out of the Sky. Da haben wir, aus welchem Stück, was haben wir jetzt Schönes?
1: Das ist jetzt vom, also wir wollten ja chronologisch weitergehen, haben wir gesagt, Moment, da muss man jetzt mit Gabor weitermachen. Das ist von Terra. Ja, der hat das von Newman genommen, das Thema von Newman genommen und hat von Platons den von Platon den das Gespann genommen, ja, wo praktisch dann diese Menschlichkeit auf die Vernunft, auf Wille und Mut und auf Begierde und Trieb hat er das umgesetzt. Ja. Der Platon hat da so ein Gespann mit zwei Pferden dran und der Kutscher. Und er hat aber noch als vierte Person den Astronauten, von außen Betrachter, wie er die Menschen von außen sieht.
0: Wir hören rein.
3: Und er hat die Musik selber.
1: Und er hat die Musik selber komponiert.
0: Ja, genau. Schön. Wir hören uns das an und sind gleich wieder da. 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

0: Musik. Klingt aus, aber eigentlich sind die Stücke viel länger, weil es sind die Stücke zu den einzelnen Parts innerhalb von Drop Out of the Sky. Schon ein bisschen jeweils was dazu gesagt. Wir sprechen heute über die Strada Compagnia Danza. Über 25 Jahre Strada Compagnia Danza nur. Und natürlich über das aktuelle Stück Drop Out of the Sky. Ich sag's nochmal, das gestern Abend Premiere hat und dann die nächsten Tage nochmal im Stadthaus einige Male aufgeführt wird. Wir sagen es nachher nochmal ganz detailliert, bevor wir rausgehen aus der Sendung. Wir waren gerade da ein bisschen dabei, über die Choreografen zu sprechen, über die Connections, also insgesamt über die vielen Jahre. Domenico, hast du eine Ahnung, mit wie vielen Menschen, mit wie vielen anderen Choreografen du da zusammengearbeitet hast? So, wenn es jedes Mal 3, 4 sind und vielleicht ein paar Mal in Überschneidung.
1: Ja, aber das sind einige, oder?
2: Wir hatten auch schon, ich glaube, ein Stück waren 7 Choreografien, gell, Katharina?
1: Oder 6,
2: ja. Ja, also das war, das haben wir nur einmal gemacht, das habe ich dann selber 6. gemerkt,
3: das war für die Tänzer natürlich.
2: Der Overkill, das war Hammer, das habe ich gesagt, das machen wir einmal, aber nie wieder letztendlich, also du brauchst einfach mehr Tänzer,
1: ja,
2: letztendlich, ja, und meistens sind es bei mir nur 4, das waren auch, glaube ich, nur 4, ja. 4 oder 5 maximal. Ja. Und das natürlich dann, wenn du dann natürlich mehr Choreografen als Tänzer hast, dann wird es dann schon übel eigentlich. Ja.
0: Wie speichert man sowas? Also ich meine, das Wissen, was ihr übernimmt von den Choreografen, was ihr dann selber umsetzt, muss ja irgendwie vielleicht auch protokolliert oder irgendwie aufgeschrieben werden. In 10 Jahren vielleicht hat man es vergessen, sind die anderen Tänzerinnen oder ein anderes Team da. Das will ja wahrscheinlich, wenn es mal performt, irgendwie auch wieder, wie sollte man sagen, ausgegraben werden können und nochmal vielleicht aufgeführt werden können. Wie macht ihr sowas?
2: Naja, einmal ist die Katharina da,
1: ja.
2: Also Salvadori, die Katharina Salvadori, die sich da wirklich alles notiert.
3: Und Videos,
2: und
3: ganz
2: Video.
3: Wichtig.
0: Oh ja.
3: Also wir da ein Video gemacht von den Proben, manchmal auch die Choreografin, auch, dass man weiß, manchmal, wenn etwas Wichtiges ist, so. Und dann natürlich haben wir die Videos, dass wir wo immer wieder nachschauen können, wieder, wenn man Stücke wieder probieren sollte.
0: Das heißt, ihr habt im Prinzip von allen Stücken einen kompletten Videoschnitt, das ihr im Prinzip das
2: dokumentiert habt. Ja, ja. Es gibt immer eine totale und meistens hebe ich auch oder immer noch die, also jetzt mittlerweile mit dem Digitalen ist ja noch viel einfacher geworden. Also tatsächlich früher war es schwieriger. Aber jetzt mit dem Digitalen ist ja viel einfacher geworden und ich hebe auch immer ein Probenvideo auf.
0: Okay, verstehe. Ja, ja. Wir sollten vielleicht noch ganz kurz ein paar Menschen nennen, die auch bei euch immer eigentlich dabei sind und im Hintergrund vielleicht auch so mitwirken, die Fotos machen und die an der Stelle Kostüme machen und die an der Stelle das Licht und alles machen. Ich glaube, die sollten wir auch mal ganz kurz nennen, Domenico. Das sind ja viele Menschen, die da im Hintergrund mitwirken.
2: Ja, also einer der jetzt der ältesten Menschen oder Künstler auch, das ist der Nick Schölzel, der macht für uns die Fotos. Also der hat seit 2002, glaube ich, oder 2003 macht er schon Fotos für uns letztendlich, ja. Und mittlerweile macht er auch kleine Videoclips, also das wird halt auch immer mehr, was er macht und oder ausgebaut und so, also wie wir damals angefangen haben und jetzt ist es schon ein Riesenunterschied. Dann ist der Ray Laxamana Röske, macht die Produktionsleitung.
0: Der ist auch schon hier, war?
2: Der war auch schon da. Jetzt nimmt die Katharina Krummenacher, macht oder ändert die Kostüme letztendlich mit den Choreografen oder mit und macht auch ein bisschen Design von dem her. Dann natürlich Katharina Salvadori, die hier schon 16 Jahre dabei ist.
3: Die manchmal ein paar Knöpfe.
2: Ja, stimmt, genau. Also die Katharina machen, und Katharina teilen sie, machen so ein bisschen.
3: Ja. Manchmal.
2: Und dann hatte ich jetzt für diese
0: Paul Stauber vielleicht hättest du den, sollte man nennen, oder?
2: Ja,
0: der
2: ganz genau,
0: lange bei dir
2: ja,
0: auch
2: stimmt, ja,
0: hat.
2: Ich überlege gerade, wer alles im Programm drin steht, aber Paul Stauber ist natürlich ein ganz wichtiger Faktor halt in der ganzen Sache. Der hat viel, viel Licht für uns gemacht.
0: War also, auch schon hier im Radio.
2: Bitte?
0: Der war auch schon im Radio.
2: Ja, genau, ja. Und ja. Aber jetzt die wo also ganz ganz wichtig ist zum Beispiel also die Carla Nierath, ja, also Carla Nierath ist eigentlich so ein Stein, wenn Carla Nierath nicht gewesen wäre, die dann gesagt hätte, ja, wir dürfen da in Kooperation zusammenarbeiten mit dem Stadthaus und wir können unsere Produktion da machen, wird es uns wären wir gar nicht so weit gekommen. Also das ist mal Fakt letztendlich, ja. Dann jetzt in dem Fall muss ich dann aber auch

0: Die Kulturbürgermeisterin, die Iris Mann erwähnen, ja, die ist sehr tanzaffin und sehr tanzbegeistert. Wo ich damals vor 16 Jahren oder 17 Jahren zu ihr ins Kulturamt gegangen bin und gesagt habe, ja, es wäre gut, wenn es in der Ulmer Szene einen Topf geben würde, wo das einfach für den Tanz da ist, ja, so von dem her. Und diesen Topf hat sie tatsächlich eingerichtet, von dem her, ja. Da profitieren jetzt mittlerweile viele Ulmer Tanzkünstler davon. Ich glaube, der ist mittlerweile mit 120 oder 140.000 dotiert oder so in der Richtung. Und da lebt die Ulmer Tanzszene davon halt von dem her. Ja. Man muss auch sagen letztendlich, dass in Ulm im Gegensatz zu vielen anderen Städten, die uns wirklich noch die Subvention lassen halt. Ja. Ich meine, es gibt immer Kürzungen und ich glaube, es wird auch die freie Szene auch treffen, früher oder später letztendlich. Bis jetzt haben sie es noch zurückgehalten, aber irgendwann wird es uns wahrscheinlich leider auch treffen. Das hat natürlich dann andere Konsequenzen halt von der Welt. Dann ist halt einfach, kann man nicht mehr so viel Tänzer engagieren zum Beispiel. Oder die Produktionen werden kleiner halt und so weiter. Das ist natürlich, ja. Aber das ist ein anderes Thema letztendlich. Aber da muss man also, wie gesagt, der Frau Mann und dem Gemeinderat auch sagen, Dankeschön für die Unterstützung, wo sie da sind. Ja, ja,
1: genau. Sehr schön.
0: Und die Nico Bulla ist jetzt zum Beispiel der zweite, nicht Paul Stauber, aber Nico Bulla hat jetzt praktisch den Job oder das Licht übernommen von Paul Stauber letztendlich, das er gemacht hat. Die machen das aber jetzt in der Kooperation mit Daniel Stiller und mit der Diana. Also die sind da alle drei mit involviert. Früher hat das nur der Paul gemacht und die haben das jetzt wie so eine Gruppe, aber der Nico Bulla ist eigentlich im Prinzip derjenige, der jetzt auch bei uns hier das Licht hauptsächlich gemacht hat.
1: Steht am Programm jetzt.
0: Genau, ja, also in dieser Arbeit, ich muss das wirklich korrigieren, also jetzt in dem Fall hat der Daniel Stiller bei mir das Licht gemacht und der Nico Bulla hat das den Rest gemacht. Ja, so, weil der hatte dann frei und dann mache ich das so. Also das funktioniert dann auch.
1: Ja, ja. Und wenn du jetzt eine Aufführung hast, du sitzt ja auch irgendwo in der, ich sag mal, Regie, in diesem Bereich, musst du dann auch irgendwie Knöpfe bewegen, was drücken, machen oder läuft das automatisch?
0: Oder beide.
1: Versuche deinen Part zu verstehen. Ja,
0: du versuchst meinen Part zu verstehen. Was
1: außer ich Tombola.
0: Eine Pause. Oh ja, ja, aber das ist wichtig. Der Tombola-Part ist wichtig. Ja. Tatsächlich ist mein Part da hinten einfach, dass ich die Cues richtig gebe.
1: Ja.
0: Ja, das heißt, jeder Choreograf hat entweder Bewegungscue. Das heißt, bei der und der Bewegung will er das Licht haben halt. So von dem her. Oder auf dem und dem Timecode geht der Cue ab. Letztendlich Timecode ist immer relativ einfach letztendlich, aber Bewegungscue, da muss halt im Prinzip die Choreografie wissen, wann das kommt. Und das ist meistens für einen Techniker, das heißt nicht, dass der Nico das nicht schaffen würde, aber A sind die Geräte beide relativ weit auseinander. B ist natürlich schon, wenn es zwei sind, ist es immer besser letztendlich von dem her. Ja, und sich, wir gucken die Probe an, ja, und sehen die ja vorher schon, die ganzen Bewegungen. Ja, und wenn dann der Choreograf kommt und sagt, ich möchte es auf den und den Schritt auch haben, ja, weil es gibt ja auch ein Vokabular im Tanz letztendlich, wo du sagst, der und der Schritt. Dann kann man dann sagen, okay, dann schreibt man sich das auf, notiert das und dann kommt der Cue auf den und den Schritt.
1: Okay, verstehe. Das heißt, ihr denkt dann irgendwo auch in den Zeitstrahl, dass ihr wisst, nach 20 Minuten 5 das und nach 20 Minuten, 21 Minuten das, dass ihr im Prinzip ein bisschen in Zeiten denkt und wenn jetzt man irgendwie spricht und Katharina sagt zu dir, bei 16.5 dieser Schritt oder dieses irgendwo nicht gut oder in der Nachbesprechung, irgendwie so, dann weiß man, was ist da, was so ein
0: also man, oder was da. Man weiß den Musik-Cue.
1: Yes.
0: Ja, ja, und ja. Dann, und die Tänzer wissen dann auch, oder die Katharina weiß dann auch meistens, welcher Schritt da dazugehört hat.
1: Okay. Von dem, ja. Verstehe.
0: Ja, ja. Oder ich auch manchmal.
1: Okay, habe ich verstanden. Ich würde sagen, damit wir nochmal aus allen Stücken auch in die Musik gespielt haben und wir schon bei 51 sind, wir spielen nochmal ein Stück und dann lassen uns auch noch kurz über die drei
0: anderen, also dann über die Stücke noch ein bisschen sprechen.
1: Noch Minka hier. Wir spielen mal noch Minkas Stück, ja. Und dann gleich sind wir wieder da. Hören da kurz rein.

0: So, da gehen wir aus der Musik raus. Ihr hört die Plattform bei Radio Free FM heute Nachmittag mit der Strato Compagnia Danza. Wir sprechen aus Anlass des 25-jährigen Jubiläums jetzt noch über das aktuelle Stück Drop Out of the Sky. Und das war jetzt aus dem dritten Teil von Inka Marie Heiß, der Teil, der Nachtschatten heißt. Und das ist vom Anfang fand ich ganz spektakulär. Das meint man, man sieht irgendwie... schreibt Vögel, Hitchcock ist ein bisschen eine Anleihe, man sieht vielleicht so ein bisschen, ja, so ein bisschen so Finsternis, gespenstmäßig, ein bisschen sehr also special, der Anfang.
1: Ja, also die Minka hat das Thema von mir aufgenommen, was ich in Dreamscape hatte. Und zwar in Dreamscape war das eigentlich ursprünglich das Thema Salvador Dali und Hitchcock zusammen. Und während der Recherche, was ich damals geführt habe, habe ich den Hitchcock eigentlich immer mehr und mehr rausgelassen, weil der Dali einfach so faszinierend war von dem her und habe mich dann nur auf den Dali konzentriert. Und die Minka hat eben jetzt im Prinzip sich mehr auf den Hitchcock konzentriert sozusagen und den Dali als Inspiration vom Bild her auch genommen, also auf diese Nachtschatten. Geschichten. Also bei ihr sind halt auch die ein bisschen die Vögel drin von Hitchcock und so. Also das ist, sie hat da eine andere Mischung draus gemacht.
0: Mhm. Ganz speziell. Ich habe sowas in der Form noch nie gesehen. Auch ja. Der Trick einfach mit irgendwelchen schwarzen, was ist das dann, wie so ein Vogel oder irgendwas zu modellieren? Irgendwie
1: das, so ganz trickreich. Das ist tatsächlich eigentlich eine Wickelweste.
0: Eine Wickelweste, okay.
2: Ja. Gezogen. Ja.
1: Die ziehst du an und dann kannst du die halt, glaube ich, dreimal rumwickeln oder so und dann ist es halt ist eine Wickelweste. Und was mich auch da bei ihrem Stück fasziniert hat, ist auch letztendlich, dass sie aus den Kostümen halt wieder was ganz anderes gemacht hat. Also das sind ja normale Jacken, sind normale Westen und so weiter und die hat sie dann auch verdreht und da sind dann auch irre Gestalten rausgekommen. Halt.
0: Ja, genau, das ist also war auch mein Eindruck und irgendwie nachhaltig irgendwie, das bleibt in Erinnerung. Ja. Sehr, sehr schön. Ja, also das ist auf jeden Fall das dritte Stück. Das vierte Stück ist
1: das
0: ja dann...
1: schnell durch.
0: Das vierte Stück sollen wir... Nee, die Musik machen wir einfach zum Ausklang, würde ich sagen, oder?
1: Können wir auch machen, ja.
0: Ja, lass uns erst nochmal über Falling reden und das ist dein Part
1: gewesen. Genau, das ist mein Part. Ist dein, ja. Falling ist eigentlich ein kleines Preview-Stück von dem her. Das geht um die fallenden Engel, die ich habe da ein bisschen recherchiert. Und es geht um die fallenden Engel, die praktisch bei uns auf der Erde gelandet sind. Und das sind alles nicht nur böse Engel, also es ist nicht alles Belzebub und Satan und so weiter, sondern die sind eigentlich auf die Erde gekommen, um sich mit den Normalen zu vermählen oder zu ver. Begatten halt letztendlich, so von dem her, ja, und da kommen auch diese Nephilims dann aus, diese Halbengel, ja, und aus diesem Ding habe ich dann praktisch gesagt, okay, das sind die Diven, ja, die wir hier auf der Welt haben, also jede Diva ist so praktisch wie so ein gefallener Engel eigentlich, ja, und dazu hat der Gabriel Sarra, der eigentlich schon Musik für Caillou gemacht hat für dieses Stück jetzt momentan, der wird auch dann praktisch die Winterproduktion die Musik machen für Diven, hat er da die Musik gemacht, extra dafür komponiert.
0: Und eine Ulmer Sängerin habt ihr dabei, wo ich dir vorher schon gesagt habe, die kenne ich aus der Schule. Die Sabine Martin.
1: Genau, die Sabine Martin.
0: Also eine ursprünglich Ulmerin, das heißt, das habt ihr dann hier selber irgendwie dann aufgezeichnet oder
1: das
0: aufgenommen.
1: Das hatte Gabriel gemacht, weil das ist der Bekannte von ihm.
0: So
1: schließen sie. Ja, der wohnt zwar in Sardinien und sie wohnt, glaube ich, in Deutschland eigentlich. Ja. Also so und so schließen sich die Kreise.
0: Ja. Und du hast schon ein bisschen deine Preview gegeben, sowas in der Form wird es dann auf jeden Fall im Winterprogramm geben.
1: Genau, es geht dann um die Diven.
0: Um die Diven, sind wir schon gespannt.
1: Genau.
0: Das wird wieder um Neujahr rum wahrscheinlich sein, das ist ja dann ein neues
1: Ab dem 30. Dezember wieder, ja.
0: Okay, gut, dann kann man das schon mal im Kalender vormerken. Ja. Domenico, bevor wir herausgehen, wir sagen nochmal ganz kurz, euer aktuelle Drop Out of the Sky nochmal zu hören und zu sehen an.
1: Also heute Abend, 19.30 Uhr.
0: Donnerstag, den
1: Donnerstag, was haben wir heute? Den 30.
0: Genau.
1: Morgen den 31. Samstag den 1. Sonntag den 2. August, jeweils um 19.30 Uhr. Und dann dem 4. und 5. August 19.30 Uhr. Und dann unser Special am 7. und 8. Strato and Friends mit Gästen aus Belgien, aus dem Haus im Herz und natürlich mit Katharina Krummenacher.
0: Genau.
2: Und mit mir auf der Bühne. Und mit
1: Stück. Ach so, ja genau. Und, ja genau. Das darf jetzt Katharina sagen.
2: Ja, es wird noch ein viertes Stück dabei sein oder ein drittes Stück.
1: Genau.
2: Oder vierte, wenn man mit eurer Intro erzählt. Es wird eine Stück von der Drop-Out of the Sky, gewählt von den Zuschauern.
0: Ich habe das total vergessen wählen. Abzustimmen. Weißt du, das vergessen abzustimmen.
2: Ja, das heißt, es gibt so vier Boxes, so in verschiedene Farben, und dann dürfen die Zuschauer wählen, welches Stück am besten war. Und wer mehr Stimme bekommt, wird dann gespielt zusammen mit den Gästen.
1: Genau.
2: So am Freitag und Samstag.
0: Ja, ja.
2: Wir sind da gespannt, auch zu wissen,
1: wir sind auch gespannt, was am besten ankommt.
2: Ja.
0: Sehr schön. Die Zeit rennt dahin. Wir wollten noch aus dem letzten Stück was spielen.
1: Genau.
0: Ich würde sagen, wir spielen noch dieses letzte Stück. Sagen schon mal Tschüss. Ich spiele zum Schluss dann auch den Schingel. Ich wünsche euch natürlich für die folgenden Tage ein ausverkauftes Stadthaus, dass das alles so läuft, wie ihr euch das vorstellt. Und natürlich ein Special. Da bin ich natürlich gespannt, was ihr dann noch, ihr zwei, dann aufführt am 7.8. Auf jeden Fall. Ganz viel Erfolg. Und dann sehen wir uns irgendwie spätestens im Dezember wieder. Das soll es nicht ganz gewesen sein. Wir hören auf jeden Fall noch das vierte Stück. Und ich sage schon mal Tschüss. Oder wir sagen schon mal gemeinsam Tschüss. Mein Name ist Michael Trost, in Moderation. Und es waren da
1: Domenico,
2: Katharina,
3: Kati.
0: Vielen Dank fürs Kommen, und Musik ab.
1: Ja, läuft.

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3: Hallo, hallo. Wir sind heute zu dritt im Studio. Ich bin Fred.
4: Ich bin Sarah.
5: Und ich bin Mirin.
3: Und wir haben heute Nachhaltigkeitskarten mitgebracht. Da sind so kleine Challenges drauf, mit denen man sich so ganz langsam an einen, wie der Name schon sagt, nachhaltigeren Alltag rantasten kann. Bevor wir aber mit der ersten Karte beginnen, habe ich direkt schon mal einen Disclaimer für euch. Die Challenges bzw. Tipps und Ideen, der Input, die auf diesen Karten stehen, die beziehen sich vor allem auf euer individuelles Handeln. Den Klimawandel können wir aber nicht alleine überwinden. Dazu ist ein Systemwandel nötig. Dafür gehen wir auch morgen wieder auf die Straße. Trotzdem ist es sinnvoll, wenn wir alle in unserem Alltag darauf achten, so gut mit unserem Planeten umzugehen wie möglich. Weil jeder kleine Schritt zählt. Was ich damit eigentlich sagen möchte ist, macht euch nicht zu viel Gedanken, wenn ihr merkt, dass ihr bestimmte Sachen in eurem Alltag einfach noch nicht so richtig umsetzen könnt. Klimaschutz und Klimagerechtigkeit, das sind keine Sachen, die man alleine lösen kann. Das sind Aufgaben der Menschheit als Kollektiv. Und damit gebe ich weiter an Mirin, die erste Karte für uns vorliest.
5: Genau. Die erste Karte heißt, lass das Auto stehen. Autos verursachen gefährliche Abgase und der Gummiabrieb der Reifen ist verantwortlich für einen Großteil des Mikroplastiks in unseren Meeren. Lass das Auto heute stehen und leg deine Wege zu Fuß mit dem Fahrrad oder den öffentlichen Verkehrsmitteln zurück. So hilfst du nicht nur der Umwelt, sondern auch dir selbst. Denn ein bisschen mehr Bewegung und frische Luft tun Körper und Geist gut.
4: Danke dir, Mirin, fürs Vorlesen. Und was für ein guter Punkt. Denn wie schön, dass wir Alternativen haben zum Autofahren, wie Fahrradfahren oder die öffentlichen Verkehrsmittel, weil wir eben durch weniger Autofahren schön CO2-Emissionen reduzieren können, genauso wie Lärm und auch Staus. Und gerade jetzt bei dem schönen Wetter im beginnenden Frühling ist mein Tipp, dann auch einfach viel Fahrrad zu fahren. Dann nehmt ihr direkt frische Luft und Bewegung im Alltag mit. Vielleicht könnt ihr euch ja auch mit euren Freundinnen challengen. Und wenn es doch mal das Auto sein muss, dann gibt es ja auch Alternativen wie Carsharing oder auch allgemein Fahrgemeinschaften.
3: Vielen Dank euch beiden für euren Input. Wir spielen jetzt gleich Deine Schuld von den Ärzten, um nochmal darauf zurückzukommen, dass es alles nicht deine Schuld individuell, sondern unsere gesamte Verantwortung ist. Mhm.

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1: So, jetzt haben wir gerade den Song Deine Schuld von Die Ärzte gehört. Wir sind hier bei Talks for Future bei Radio Free FM und wir sind heute in der Sendung Fred, Miren und Sarah und wir lesen euch heute Nachhaltigkeitskarten vor, um euch ein bisschen Input oder auch Challenges zu geben, Nachhaltigkeit in den Alltag zu integrieren. Und ich ziehe jetzt mal die nächste Karte und auf der nächsten Karte geht es um sparsam mit Wasser sein. Wasser ist kostbar und zum Glück ist es in den meisten europäischen Ländern auch im Sommer ausreichend verfügbar. Aber trotzdem solltest du nicht verschwenderisch damit umgehen, denn die Wasserreinigung ist aufwendig. Lass das Wasser nicht laufen, während du dich unter der Dusche einseifst oder dir die Zähne putzt. Verkürze deine Duschzeit, verzichte öfter auf ein Vollbad und betätige beim Spülen der Toilette die Stopptaste.
2: Wenn man jetzt so an Wasserverbrauch denkt, dann kommt einem ja intuitiv, wie auch auf der Karte schon geschrieben, so zuerst halt einen Wasserhahn laufen lassen oder die Dusche laufen lassen im Kopf. Aber was auch ganz, ganz viel Wasser verbraucht, ist zum Beispiel Fleischkonsum oder allgemein Textilien. Zum Beispiel der Anbau von Baumwolle, der braucht auch ganz, ganz viel Wasser. Deswegen einfach, um euren Horizont zu erweitern, Wasserverbrauch hat nicht nur was mit dem Wasserhahn zu tun, sondern auch mit eurem generellen Konsum. Und jetzt ziehe ich schon die nächste Karte für Miren. Die nächste Karte ist Kaufe mehr offline. Der Onlinehandel hat unser Leben leichter gemacht, aber er hat auch Nachteile. Überflüssige und oft viel zu große Verpackungen, teils lange Versandwege, schlecht bezahlte Paketdienstleister und nicht zuletzt der kostenlose Rückversand für alles, was nicht ganz den Vorstellungen entspricht. Auch der wirkt sich negativ auf die CO2-Bilanz aus. Kaufe weniger online und wieder mehr offline. So sparst du Geld, weil du wieder bewusster kaufst und lebst nachhaltiger.
3: Wie ihr schon auf der Karte gehört habt, verursacht der Onlinehandel sehr viel Verpackungsmüll und wir sind uns gar nicht mal so richtig bewusst, was wir da eigentlich kaufen, weil wir einfach auf etwas, was wir gerade im Moment haben wollen, klicken und es dann ankommt. Und wenn wir es dann in dem Moment nicht mehr schön finden, schicken wir es einfach wieder zurück. Und wenn wir stattdessen in die Stadt gehen und uns das in einem Laden kaufen, sind wir uns viel bewusster in dem Moment, dass wir das kaufen und gehen damit dann auch besser um als mit Dingen, die wir online kaufen.
2: Und als nächstes hören wir jetzt Wild and Free von Lena.

0: Das war Wild and Free von Lena. Ihr seid gerade bei Talks for Future auf Radio Free FM. Wir ziehen gerade Nachhaltigkeitskarten, um herauszufinden, was wir alle in unserem Leben machen können, um die Umwelt weniger zu schaden. Als nächstes ziehe ich eine Karte. Ziehe allen elektronischen Geräten den Stecker. Statt sie im stromfressenden Standby-Modus zu lassen, und verbessere so deinen täglichen Energieverbrauch. Und hier steht noch ein Zitat: Sei du selbst die Veränderung, die du dir wünschst für diese Welt. Mahatma Gandhi.
1: Vielen Dank dir fürs Vorlesen. Auch das ist wieder eine so gute Karte. Alles, was wir hier lesen, sind ja so Alltagssituationen. Aber auch genau diese Karte finde ich so alltäglich, wenn ich abends auf dem Sofa sitze und einfach mit der Fernbedienung einfach meinen Fernsehen in Standby setze oder auch die Mikrowelle nicht vom Strom nehme. Und aber diese elektronischen Geräte verbrauchen auch im Standby-Modus Strom und das bewusste Ausschalten kann eben so viel Strom sparen. Und denkt da einfach dann immer wieder dran, oder ich möchte euch einfach daran erinnern, immer wieder dran zu denken, nach dem Handyladen einfach den Stecker zu ziehen. Oder auch als Praxistipp, was ich auch selber in der Wohnung zur Hand habe. Ich habe an jeder Steckdose so extra Stecker mit Schalter oder auch Steckdosenleisten mit Schalter, die ich ganz bequem ausschalten kann.
2: Ich finde, dazu kann man auch noch sagen, dass man durch dieses Steckerziehen auch nochmal was für sich selbst tun kann, weil so viele von diesen elektronischen Geräten, von denen sind wir den ganzen Tag umgeben und wir sind uns teilweise gar nicht mehr bewusst, wie viel von unserem Alltag die ausmachen. Und zum Beispiel, wenn man den Fernseher dann wirklich aussteckt oder, keine Ahnung, jegliches elektronisches Gerät, was man zur Ablenkung teilweise auch benutzt, dann hat man einfach mal bewusst dieses Gerät nicht und dann kann man es auch wieder bewusst anschalten, wenn man doch mal was damit tun möchte.
1: Auch ein sehr schöner Gedanke. Danke dir. Wenn das für euch passt, ziehe ich jetzt auch die nächste Karte. Kaufe nur, was du brauchst. Je weniger Essen wir wegwerfen, desto weniger Lebensmittel werden umsonst produziert und somit weniger Ressourcen umsonst verbraucht. Kaufe nur das, was du wirklich essen kannst oder essen willst. Für jeden Einkauf solltest du dir einen Zettel schreiben und vielleicht überlegst du dir langfristig sogar einen Essensplan, um noch gezielter einzukaufen.
2: Ich weiß nicht, wie das bei euch ist, aber bei uns ist schon öfters zu Hause im Kühlschrank irgendwas 2-3 Monate drin und dann denkt man sich irgendwann so, das ist jetzt vielleicht nicht mehr gut und dann lässt man es aber noch einen Monat drin, damit es dann auch wirklich abgelaufen ist und man sich wirklich sicher ist, dass das jetzt nicht mehr gut ist und dass man das jetzt dann guten Gewissens wegschmeißen kann, aber eigentlich hätte man es, wenn man wirklich ein gutes Gewissen haben möchte, gar nicht erst kaufen sollen. Vielen Dank für deinen Input, Sarah. Und passend zu der Karte spielen wir jetzt Lass liegen von Alligato. Von Alligato? Weil man kann die Sachen erstens manchmal einfach im Supermarkt liegen lassen und damit man sie nicht liegen lassen muss, weil sie einem so egal sind.

0: haben gehört, das Liegen von Alligator. Wir sind bei der Sendung Talks for Future von Fridays for Future Ulm-Neu-Ulm auf dem Sender Radio Free FM. Und heute ziehen wir in der Sendung Nachhaltigkeitskarten. Dann würde ich jetzt die nächste Nachhaltigkeitskarte ziehen. In der geht es um, wie grün ist dein Strom? Verbessere deine CO2-Bilanz, indem du dich über deinen Stromanbieter informierst. Hast du schon grüne Energie oder ist dein Strompaket nur eine Mogelpackung? Je mehr Menschen auf erneuerbare Energiequellen setzen, desto besser für alle. Es lohnt sich, genauer hinzusehen. Und dann ist darunter ein Spruch. Und zwar, irgendwann ist irgendwann vielleicht zu spät.
1: Ein anderer Begriff für erneuerbare Energien ist auch regenerativer Energieträger. Und viele wissen gar nicht, woher ihr Strom kommt. Ich habe einmal aus Neugier nachgeschaut, woher mein Anbieter denn den Strom bekommt. Und da herausgefunden, dass meiner seinen aus Windenergie bezieht. Und ein Teil von meinem Strom, den ich benutze, ist also aus Windenergie. Und das könnt ihr gerne auch mal machen. Einfach euren Energieanbieter suchen und schauen, woher der seinen Strom bezieht. Und dann merkt ihr vielleicht auch, dass euer Stromanbieter den Strom nicht aus erneuerbaren Energiequellen zieht, sondern aus zum Beispiel Kohle oder Gas und könnt dann auch einfach den Stromanbieter wechseln. Als nächstes ziehe ich eine Nachhaltigkeitskarte. Und ich ziehe, lade deine Freunde zum Resteessen ein. Bevor der Salat, den du alleine nicht essen kannst, verdirbt, teile ihn doch lieber. Zusammen essen macht mehr Spaß und vielleicht haben deine Freunde auch noch etwas im Kühlschrank, das weg muss.
2: Danke für deinen Input. Was für eine schöne Idee, Lebensmittelverschwendung und damit auch Ressourcenverschwendung zu kombinieren mit einem schönen Treffen mit FreundInnen. Und wenn ich dann zu Hause noch ein paar Restezutaten im Kühlschrank habe und noch keine Rezeptidee im Kopf, dann schaue ich auch einfach mal oder gebe im Internet einfach mal diese verschiedenen Zutaten ein und meistens kommt dann dort eine Rezeptidee und dann lade ich eben gerne meine Freunde dazu ein. Die freuen sich dann auch, wenn für sie gekocht wird und gleichzeitig ich meine Reste verbrauchen kann. Oder was mir jetzt auch noch dazu einfällt, wenn alle noch Reste zur gleichen Zeit zu Hause haben, können wir uns auch alle verabreden und alle kochen aus ihren jeweiligen Resten einen Gang für ein Mehrgänge-Menü und dann können wir uns alle gegenseitig bekochen oder wir wechseln uns an den Wochentagen ab.
1: Ich finde es auch eine echt schöne Idee und außerdem lernt man dann auch neue Rezepte kennen.
2: Das stimmt.
1: Beim Resteessen.
2: Das stimmt.
0: Wir haben auch manchmal beim Plenum, also meistens bin es ich bringe manchmal beim Plenum Süßigkeiten mit, die ich geschenkt bekommen habe und die mir nicht so doll schmecken. Und dann essen wir die immer beim Plenum und da kommen die eigentlich immer weg.
2: Also teilen ist einfach auch eine schöne Sache, die allen Freunde bringt.
0: Kommt zu unserem Plenum.
2: So, und damit kommen wir jetzt auch schon zu unserem nächsten Song, und zwar Solarenergie von Kaisha Candela. Viel Spaß!

0: Energie.
1: Willkommen zurück bei 3FM bei Talks for Future. Wir haben gerade den Song Solarenergie von Kalcha Candela gehört. Und hier sprechen für euch Fred, Mireille und Sarah. Wir ziehen heute Nachhaltigkeitskarten mit Tipps, Challenges und Input für die Nachhaltigkeit im Alltag. Und ich mache jetzt weiter und ziehe die nächste Karte. Recherchiere einen nachhaltigen Anbieter für deinen Elektroartikel. Spannend. Unsere Smartphones, Tablets und Laptops haben eine kurze Lebensdauer, damit wir sie öfter ersetzen. Bei der Herstellung werden wertvolle Ressourcen verbraucht und die Arbeitsbedingungen für die Menschen in der Produktion sind katastrophal. Zum Glück gibt es einige Anbieter, die Wert auf soziale Gerechtigkeit und Nachhaltigkeit legen. Informiere dich vor einem Neukauf oder entscheide dich für ein gebrauchtes Gerät.
2: Vielen Dank, Sarah. Also zuerst muss man natürlich einmal sagen, das nachhaltigste Elektrogerät, das du haben kannst, ist das, das du bereits besitzt. Deswegen ist es immer am besten, die Elektrogeräte, die man besitzt, möglichst zu reparieren. Und sonst gibt es auch Geräte, die einfach auch dafür ausgelegt oder darauf ausgelegt sind, repariert zu werden. Zum Beispiel Smartphones, die in so einem Modulaufbau aufgebaut sind, wo man dann ganz leicht die Kamera austauschen kann oder das Mikrofon oder den Lautsprecher. Ich habe so eins und bei mir hält es schon 5 Jahre. Es ist jetzt ein bisschen veraltet, aber ich hoffe, dass es mir trotzdem noch 2-3 Jahre hält. Ihr könnt euch da im Internet informieren. Da gibt es mittlerweile relativ viele Anbieter für. Leider sind die gängigen Anbieter da noch nicht drauf oder in der Regel noch nicht drauf aufgesprungen, aber es gibt genügend Alternativen.
3: Außerdem könnt ihr euer Handy, wenn es nicht mehr funktionstüchtig ist, auch an eine Organisation spenden, die die Bauteile, da sind ja seltene Metalle drin, wie zum Beispiel auch Gold.
2: Und Lithium.
3: Und die kann man wiederverwenden. Deswegen könnt ihr ja mal schauen, oder recherchieren im Internet nach einer Organisation. Das habe ich zum Beispiel mit alten Tablets gemacht, die nicht mehr funktionstüchtig waren. Die habe ich einfach an eine Organisation geschickt. Das war ganz einfach. Das hat auch nicht viel Geld gekostet, weil also den Versand musste ich selber zahlen, aber das war wirklich nicht teuer. Und jetzt sind hoffentlich die Metalle in anderen Geräten verbaut.
1: Und was mir jetzt noch ein bisschen entfernter auch zu dem Thema einfällt, auch wenn ich oder wenn ihr euch selber euer Gerät kauft, könnt ihr das zum Beispiel auch Secondhand kaufen, weil viele Menschen ihr Gerät ja auch oder weil bei vielen Menschen sie ihr Mobilgerät nicht verkaufen, weil es kaputt ist, sondern auch, weil sie zum Beispiel beim Handy alle 2 Jahre einen neuen Handyvertrag haben und damit auch ein neues Handy. Und damit gibt es auch viele Handys oder auch andere Elektrogeräte auf dem Second-Hand-Markt. Und das würde ich jetzt auch einfach mal als einen nachhaltigen Anbieter zählen.
2: Vielen Dank euch beiden für euren Input. Ich gehe jetzt über zur nächsten Nachhaltigkeitskarte. Schon eine gezogen, und zwar geht es da darum, wie viel weißt du über Nachhaltigkeit? Recherchiere verschiedene Gütesiegel, die für Nachhaltigkeit, soziale Gerechtigkeit und Gesundheit stehen, und informiere dich ausführlich. Nur wer gut informiert ist, kann bewusster kaufen und so nachhaltiger leben. Und dazu steht hier noch ein Zitat von Dalai Lama. Unser Planet ist unser Zuhause, unser einziges Zuhause. Wo sollen wir denn hingehen, wenn wir ihn zerstören?
3: Dazu kann ich eine kleine Geschichte aus meiner Schulzeit erzählen, denn mit einer Lehrerin haben wir an einem Nachmittag Puzzle basteln sollen und am Ende haben wir die Puzzle in 2 verschiedene Umschläge getan und auf einem war ein Fairtrade-Logo drauf und auf dem anderen Umschlag nicht. Und am Ende hat uns die Lehrerin dann erklärt, für den Fairtrade-Umschlag zahlt sie mehr Geld, weil sie weiß, dass die Menschen, die diese Puzzle hergestellt haben, gut behandelt wurden. Und für den Umschlag, wo kein Fairtrade-Logo drauf war, zahlt sie weniger Geld, weil sie da weiß, dass die Menschen nicht so gut behandelt wurden oder sie weiß zumindest mal nicht, wie die Arbeitsbedingungen da sind. Denn das ist ein sehr bekanntes Logo, das Fairtrade-Logo. Und da haben wir dann auch gelernt, dass unsere Schule eine Fairtrade-Schule ist. Es gibt auch noch andere Siegel, zum Beispiel Demeter oder den Blauen Engel. Da auf die beiden kann man achten, wenn man Produkte kauft. Und ihr könnt auch noch gerne selber nach anderen Siegeln suchen. Nur dürft ihr nicht in eine Falle tappen, denn es gibt sehr viele Siegel, die gar nichts bedeuten, die einfach auf Produkte draufklebt werden. Also die sind einfach gelabelt, aber das ist dann fast wie Greenwashing, weil die euch nur vorgaukeln, ein Bio-Label zu sein, eine Bio-Firma zu sein oder genau. Also darauf solltet ihr auf jeden Fall achten.
2: Das sind dann einfach keine zertifizierten Gütesiegel.
3: Genau. Und jetzt spielen wir den Song Planet von Mal EW.

0: Also wir haben jetzt gerade ein bisschen darüber diskutiert, wie man die Band ausspricht und sind dann zu der Erkenntnis gekommen, dass wir hier eine Muttersprachlerin sitzen haben. Sarah, bitte sprich einmal den Namen der Band für uns aus.
1: Genau, also dann springe ich hier kurz ein. Wir haben gerade den Song Planet von Mal et de Wey. Und ich hoffe, man spricht die Band wirklich so aus, ja. gehört. Genau, und wir sind hier bei Radio 4FM, bei Talks for Future. Hier sitzen Fred, Mireille und Sarah und wir lesen euch Nachhaltigkeitskarten vor. Und genau, Mireille, möchtest du weitermachen?
2: Genau, ich ziehe jetzt eine Karte und hier steht, verbanne Frischhalte und Alufolie aus deiner Küche. Es gibt mittlerweile tolle Alternativen, um Lebensmittel nachhaltig zu verpacken. Zum Beispiel Bienenwachstücher. Sie lassen sich leicht reinigen und mehrmals verwenden. Und hier steht noch eine Weisheit von einem Inder. Kein Frosch trinkt den Teich aus, in dem er lebt.
1: Genau. Also Aluminium ist ja in der Herstellung energieintensiv und auch umweltbelastend. Und auch wenn die Alufolie dann verwendet wurde, hängen ja oft noch Essensreste zum Beispiel in der Alufolie drin. Und wenn wir die dann wegwerfen, können wir auch hier nicht für eine gute Mülltrennung sorgen. Und deswegen ist es eben schön, wenn wir unser Essen zum Beispiel einpacken wollen, einfach auf eine Alufolie verzichten können. Und da haben wir ja jetzt hier schön in der Karte schon gehört, dass es zum Beispiel Bienenwachstücher gibt, die wir dann einmal kaufen können und dann immer wieder abwaschen und immer wieder verwenden können. Oder noch als andere Alternativen zur Alufolie, das wird jetzt für euch nichts mehr Neues sein, aber trotzdem als Erinnerung, gibt es natürlich auch mal wieder die Möglichkeit, im Kühlschrank die Reste mit einem zweiten Teller abzudecken oder auch im Rucksack dann immer noch die Mehrwegglas- oder Stahl- oder Silikonbehälter zu haben oder beziehungsweise, wenn ihr schon einen angebrochenen Joghurt oder anderen Behälter habt, dann gibt es auch so Silikon-Abdeckhauben, um eine Alufolie zu vermeiden. Oder wie eben schon gesagt, der alte Tipp mit dem Mehrwegbehälter im Rucksack, wenn ihr dann im Restaurant seid und spontan euer Essen einpacken wollt, eure Reste, habt ihr schon eure Box dabei. Und wenn die Box noch leer ist, dann wiegt sie ja auch nicht viel im Rucksack.
2: Ja, das finde ich echt, das sind echt gute Ideen als Alternative für Frischhalte und Alufolie. Und die kann jeder ganz gut in seinem Alltag integrieren, weil es ist echt einfach. So, eigentlich hat jeder so Boxen zu Hause, nur nimmt man dann einfach die Frischhaltefolie, weil es dann in dem Moment bequemer ist, aber im Endeffekt ist es nicht, sondern nicht viel komplizierter.
0: Falls ihr dann was aus dem Restaurant mitnehmt und das dann in eurer Tasche habt, ist es aber wirklich, wirklich wichtig, dass ihr das wieder rausnehmt und in den Kühlschrank packt. Ich spreche hier nicht aus Erfahrung. Mir ist es natürlich nicht letzte Woche passiert und ich habe deswegen nicht einen Nachmittag lang damit verbracht, über dem Klo zu hängen.
2: Oh, okay.
1: Aber sehr schön, dass du eine Box dabei hattest und ja, diese verwenden konntest.
0: Das ist schon mal gut. Es wäre noch schöner gewesen, wenn ich das Essen dann tatsächlich auch hätte essen können.
2: Ja, und wenn man es nicht selber isst, kann man es natürlich auch seine Familienmitglieder mitbringen. Also.
0: Dann sollte man noch mehr darauf achten, dass ja, es noch das gut sowieso ist.
1: Danke für den Reminder. Ich denke, da können wir uns alle ein bisschen wieder erkennen. Soll ich dann mal mit der nächsten Karte weitermachen?
2: Mhm, gerne.
1: Da habe ich jetzt hier eine Karte über den Fleischkonsum oder eben nicht Fleischkonsum gezogen. Verzichte auf Fleisch. Die hohe Nachfrage führt nicht nur zu lebensunwürdigen Zuständen in der Haltung der Tiere, sondern verursacht auch Unmengen an schädlichen Treibhausgasen. Die gute Nachricht ist, wir können das ändern, wenn wir weniger verbrauchen. Und hier ist noch ein Zitat von Charles Darwin. Alles, was gegen die Natur ist, hat auf die Dauer keinen Bestand.
0: Dass Fleischkonsum nicht so umweltfreundlich ist und dass Menschen in der Natur-Umweltbewegung tendenziell weniger Fleisch essen. Das ist euch vermutlich allen ein Begriff. Aber auch wie bei meinen letzten Karten möchte ich nochmal auf den Wasserverbrauch von Fleisch eingehen. Der ist nämlich ziemlich hoch. Genauso wie die Produktion von Fleisch auch sehr viel Energie braucht und sehr viel Land. Nämlich, es wird natürlich die Tiere, die wir essen, die müssen ja auch was essen.

0: Und das heißt, so, dann esse ich doch lieber das Soja direkt, als dass ich dann eine Kuh, ein bis was auch immer, ich kenne mich nicht so gut aus damit, wie lange Kühe brauchen, um aufzuwachsen.
1: Kurzer Einschub, mein Onkel und mein Opa waren Landwirte, ich kann das trotzdem nicht sagen.
0: ja. Also es ergibt ja keinen Sinn, die so lange aufzuziehen und denen das Soja zu geben, damit man dann das Fleisch am Ende essen kann. So, also meinetwegen macht, was ihr wollt, aber erzählt mir dann nicht, dass ich mein Soja nicht essen darf, weil dafür der Regenwald abgeholzt wird.
2: Ja, dieses Argument habe ich auch schon oft gehört, denn ich bin Vegetarierin und mir wird immer wieder dieses Argument genannt, so. Und ich denke mir dann auch oft eben genau das, was Fred auch gerade erzählt hat. Ja, die Kuh isst es ja auch. Und ich kann auch einfach das Soja essen, anstatt dass die Kuh das erst isst. Und dann esse ich die Kuh. Das ist doch viel leichter. Und außerdem, viele nennen auch immer das Argument mit dem Protein, was ja in Soja auch drin ist. Es gibt aber auch noch Bohnen und Linsen und Nüsse und Samen, in denen ist auch Protein drin. Das heißt, man muss nicht unbedingt Soja essen.
0: Vielen Dank euch beiden.
1: Das habt ihr gerade nochmal sehr schön in Worte gefasst.
0: Als nächstes hören wir jetzt von Friederike Stahl, Make a Change.

0: Welcome back. Ihr seid hier bei Radio Free FM und ihr hört die Sendung Talks for Future von Fridays for Future Ulm Neu-Ulm. Wir lesen heute Nachhaltigkeitskarten vor und ich mache direkt weiter mit der nächsten Karte. Und zwar heißt diese Karte: Schenke alten Dingen ein neues Leben. Durchsuche deine Schränke und deinen Keller nach alten Dingen, die du nicht mehr brauchst, die aber anderen noch eine Freude bereiten würden. Verkaufe oder verschenke sie und hilf so dabei, dass weniger Dinge neu gekauft werden. Und dann ist da noch so ein inspirierender Spruch drauf. Da steht: Jeden Tag hast du die Chance, es anders als gestern zu machen.
1: Das war ein sehr guter Spruch und ich finde die Karte auch sehr gut. Denn meine Familie und ich, wir veranstalten jede

0: jedes Jahr in unserem Hof einen Flohmarkt. Unser Dorf macht nämlich an einem Tag, dürfen alle Familien, die möchten, auf ihrem Hof oder so vor ihrer Haustüre einen Flohmarkt aufbauen, einen Tisch aufbauen und dort alles verkaufen, was sie nicht mehr selber benötigen. Und generell finde ich Flohmärkte auch echt schön, selber da auf Flohmärkte zu gehen und drüber zu schlendern und nach Sachen zu schmökern, die auch noch echt wertvoll sind. Also man findet auch manchmal echt Schätze, die andere Menschen für Müll halten und die für einen selber echt so das Besonderste in dem Moment sind. Also finde ich, jeder kann in seinem Haus nach Dingen suchen, die einem selber gar nicht mehr gefallen, weil oft kauft man Dinge, stellt sie irgendwo hin und schaut sie nie wieder an. Und dann beim Flohmarkt bemerkt man, dass anderen Menschen diese Dinge wichtig sind und sie die gerne mitnehmen und dann etwas damit machen und sie nicht einfach nur ins Regal stellen.
1: Ja, erkundigt euch gerne mal auch, wo in eurer Nähe Flohmärkte stattfinden. Und wenn ihr selber etwas aussortiert habt und etwas zum Verkaufen oder Verschenken habt, oder wenn ihr selber auf der Suche nach etwas seid, dann gibt es da bestimmt die Gelegenheit.
0: Genau. Ja, und als nächstes ziehe ich dann jetzt eine Karte. Und ich ziehe, welches Obst hat eigentlich gerade Saison? Erdbeeren im Winter sind reiner Luxus. Aber von vielen anderen Obst- und Gemüsesorten wissen wir oft gar nicht, wie aufwendig und energieintensiv ihre Aufzucht zu bestimmten Jahreszeiten ist. Einfach deshalb, weil wir uns schon so an sie gewöhnt haben. Informiere dich, welche Obst- und Gemüsesorten gerade Saison haben und wende dieses Wissen beim nächsten Einkauf an.
1: Ja, also ich esse ja sehr gerne Erdbeeren und Spargel und ich freue mich jetzt dann auch schon auf die anstehende Spargel- und Erdbeersaison und habe mich jetzt oder gedulde mich jetzt auch noch so lange, weil es gibt zwar auch schon früher dann Erdbeeren und Spargel zu kaufen, aber diese haben dann eben bei uns in der Region noch keine Saison und da kaufe ich dann eben lieber mein Gemüse und Obst in der Saison, weil dann das Gemüse und das Obst nicht importiert werden muss und somit dann eben auch kürzere Lieferketten hat und dann frischer ist und wir dadurch eben auch wieder CO2-Emissionen einsparen durch kürzere Transportwege.
2: Schmeckt dann in der Regel eh besser, weil man sich auch so lange drauf freut.
0: Ja,
1: Das stimmt.
0: dazu kann ich auch noch sagen, dass dafür hat nicht jeder die Kapazität oder nicht jeder die Möglichkeit. Also ich habe die Möglichkeit dazu. Wir haben einen eigenen Garten, wo wir auch Essen selber anbauen können. Und das schmeckt natürlich dann auch am besten, weil es dann direkt vor der Haustür gewachsen ist und du das erst dann erntest, wenn es auch wirklich reif ist. Aber ich weiß, das kann nicht jeder machen, weil nicht jeder die Möglichkeit hat oder nicht jeder einen großen Garten hat.
1: Dennoch eine schöne Idee und auch das Anpflanzen an sich macht ja dann schon Spaß. Und auch noch als Tipp oder als Idee, ich puzzle auch sehr gerne und ich habe zu Hause ein Saisonkalender-Puzzle, das mir schon sehr Spaß gemacht hat zum Puzzeln. Und jetzt hängt es bei mir in der Küche und jetzt freue ich mich dann auch jeden Tag oder öfter mal drauf zu schauen und mich inspirieren zu lassen, welches Obst und Gemüse pro Saison darauf abgezeichnet ist. Und auch dann sind wir wieder bei der Rezeptinspiration, kann ich mich auch wieder zu neuen Rezepten inspirieren lassen. Und wenn ihr dann auch mal wieder bei euch in der Nähe schaut, wo es zum Beispiel einen Wochenmarkt gibt, da findet ihr dann bestimmt auch regionales und saisonales Obst und Gemüse. So, und damit kommen wir auch schon wieder zu unserem nächsten Song. Und zwar ist das Dreamer von Sunrise Avenue.

0: Dreamer.
1: So, das war Dreamer von Sunrise Avenue. Wir sitzen hier bei Radio Free FM bei Talks for Future. Für euch am Mikro sitzen Fred, Mireille und Sarah. Wir lesen euch heute Nachhaltigkeitscharten vor mit Tipps, Challenges und Input für mehr Nachhaltigkeit im Alltag. Und ich komme jetzt auch schon zu unserer letzten Karte für heute. Und zwar geht es, ja, wie schon gesagt, um Nachhaltigkeit. Setz dich für mehr Nachhaltigkeit ein. Gründe eine Nachhaltigkeitsgruppe in deiner Arbeit oder bringe ein paar Ideen mit, wie man den Arbeitsalltag umweltfreundlicher und ressourcenschonender gestalten könnte. Und hier ist noch ein Zitat. Die beste Zeit, einen Baum zu pflanzen, war vor 20 Jahren. Die nächstbeste Zeit ist jetzt. Und zwar ist das eine Weisheit aus Afrika.
2: Vielen Dank, Sarah, fürs Vorlesen. Ich finde, das ist eine sehr, sehr gute Karte zum Abschluss. Weil, ja, wir sind ja Talks for Future von Fridays for Future Ulm, Neu-Ulm. Das heißt, wir setzen uns für Nachhaltigkeit ein in unserer Freizeit. Und ich finde auch diese Weisheit sehr, sehr aussagekräftig für uns. Die beste Zeit, einen Baum zu pflanzen, war vor 20 Jahren. Die nächstbeste Zeit ist jetzt. Weil uns gibt es ja jetzt auch schon seit, also in Ulm gibt es uns schon seit, uns gibt es seit Januar 2019, also seit über 6 Jahren. Das heißt, für uns wäre auch wirklich, natürlich wäre die beste Zeit, damit das Klimaschutz passiert, schon vor unserer Gründung gewesen. Sonst hätten wir uns ja nicht gegründet. Aber die zweitbeste Zeit wäre vor 6 Jahren gewesen. Und leider sind wir immer noch hier. Und das ist leider jetzt die drittbeste Zeit, aber jetzt wäre es wirklich mal an der Zeit. Deswegen, und damit kommen wir auch schon zu unserem letzten Song. Das ist Warum hört der Fahrradweg einfach hier auf? Von Jan Böhmermann. Wir waren Talks for Future von Fridays for Future im Neu-Ulm. Am Mikrofon waren für euch
1: Sarah,
3: Mireille
2: und Fred.
1: Vielen Dank fürs Zuhören.
2: Wir hören uns in 4 Wochen wieder.
1: Tschüss.
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0: Oh yeah!
1: Herzlich willkommen!
0: Wir haben den 30.07. 18.03 Uhr und wir sind hier bei der Dude-Station. Endlich mal wieder da. Es fühlt sich an, als wäre es vor 4 Wochen her gewesen.
1: Ja,
0: ich kenne mich hier schon fast gar nicht mehr aus mit der Technik gefühlt. ich bin Marco Steinle, Magge, neben mir Julian Groll, unser guter alter Ju. Und wir haben gehört Just Dropped In von Kenny Rogers. Aus den Big Lebowski Soundtrack. Ich glaube, ah ja, genau, das ist die Szene, wo er doch trippt.
1: Ich glaube, wo er fliegt, ja.
0: Ja, irgendwas war da. Eigentlich hatten wir heute. Ja,
1: Wo die Milch trinkt bei dem reichen Dude.
0: Dem White Russian.
1: Ja, genau, den White Russian.
0: So, trinkt den White Russian, so. Genau, jetzt haben wir es. Eigentlich hatten wir heute schon mal unser Intro vor. Also, wir haben ein Intro. Aber wir haben es nicht hier. Wir haben es leider nicht hier. Wir haben uns eins machen lassen vom lieben Erik aus den Niederlanden. Hi Erik. Wir kriegen es einfach gerade nicht gebacken. Wir gehen nochmal in Kontakt mit dir. Wir brauchen, glaube ich, neue Dateien.
1: Ja, oder bis in 2 Wochen haben wir es auf jeden Fall, würde ich sagen.
0: Ja. Ich glaube, heute ist, glaube ich, wirklich Folge 10.
1: Ist heute 10.
0: Heute?
1: Ja, heute ist 10.
0: Ist 10. Folge. Ja. Habe ich letzte Woche schon behauptet und da warst du dir auch schon unsicher. Ab heute ist einfach die 10. Folge, ab heute zählen wir mit.
1: Yes.
0: Gut. Ja.
1: Wollen wir weitermachen?
0: Wir machen weiter. Wir bleiben im Feeling eines The Big Lebowskis. Wir gehen rüber zu unserem Neighbor von ZZ Top.
1: Viel Spaß.

0: Jo, das sind wir wieder. Wir waren gerade bei Ultimate Spinach mit dem Song Hip Death Goddess aus dem gleichnamigen Album Ultimate Spinach. Das ist eine Geschichte aus 68, also quasi die Hochglanzzeit der Hippies. Und wie man vielleicht auch raushört, war das auch die Zeit, wo noch LSD aus dem Wasserhahn lief. Also wirklich cool. Haben wir auch damals zufällig gefunden, beziehungsweise gerade witziger Zufall, den Song, den Yu gespielt hat. Wie hieß der nochmal?
1: Es war Anemone von Brian Jonestown Massacre.
0: Weil den kannte ich irgendwoher und dann dachte ich mir so, ah, ja klar, dann kam es mir halt einfach, okay, irgendwie so aus der Jugendzimmerzeit. Und bei dem Song ging es dir dann genauso.
1: Ja,
0: So, fuck,
1: genau.
0: irgendwo habe ich das doch schon mal gehört. Tolle Nummer. Wir sind gerade eh so ein bisschen im Hippie-Modus. Was ich aber gerade ganz, ganz gut finde, ich höre gerne bei so extrem heißen Tagen wie heute wirklich gerne so alte
1: Coole Sommerhits.
0: coole Sommerhits, genau, wie La Bamba oder
1: Du
0: sowas.
1: meinst
0: Nee,
1: Conga?
0: oder Conga. Nee, da mag ich wirklich so diese alten Hippie-Sachen wirklich sehr gerne. Weil an
1: Man
0: so
1: hat ja
0: heißen
1: da auch immer
0: Tagen.
1: den Sommer im Kopf, so
0: Irgendwie schon, ja, hier ist
1: Woodstock.
0: Summer of Love und solche Geschichten. Stimmt schon, ja. Und ich bin auch, weißt du, an so heißen Tagen, da bin ich auch einfach immer gestresst und halt auch einfach überreizt. Und dann, wenn ich dann, keine Ahnung, einen fetten Boom-Bap irgendwie höre, dann sind meine Ohren auch noch gereizt, bin ich
1: Ja.
0: gestresst. Also da mag ich dann schon so runtergedämpfte.
1: Ja, das ist alles so anstrengend.
0: Ja. Hast du was Anstrengendes oder was nicht Anstrengendes für uns auflegen, Ju?
1: Ja, auf jeden Fall.
0: Wohin gehen wir denn?
1: Wir gehen zu Tiger B. Smith mit Tiger Rock.
0: Go
1: Viel
0: Rock!
1: Spaß.

0: Yes. Stooges aus dem Album Funhouse mit 97th.
1: Yes, Iggy Pop.
0: Ja, mit Iggy Legende. Pop, der alte Lederlappen inzwischen, dass der Typ noch lebt, Alter, das ist so krass.
1: Ja.
0: Bei dir, das, wir haben vorhin nachgeschaut, das war eine deutsche Band.
1: Ja, genau, Tiger B. Smith, die haben halt eine Band gemacht, Holger Schmidt hieß der. Und ja, die hießen eben Tiger B. Smith mit Tiger Rock aus dem Jahr 1972 aus Hessen.
0: So. Ja, aber die waren richtig cool. Also da konnte ich mir echt gut vorstellen, ja. da jetzt einfach in irgendeiner Rockerkneipe zu stehen mit einem Kühlgetränk und einfach mal schön abzubellen.
1: Ja, aber kenne ich tatsächlich auch aus einem Skate-Video.
0: So, da haben wir es wieder. Leute, schaut Skate-Videos an, auch wenn ihr nicht skatet oder euch der Sport voll am Arsch vorbeigeht.
1: Hört einfach die Musik davon.
0: Hört einfach die Musik an, das ist der Wahnsinn. Ja, und hier den Stooges-Song, den habe ich aus dem Tony Hawk-Spiel. Jetzt hör mir auf, Alter. Und was ist Tony Hawk Skateboard, Mann? Leute, hör mir auf. Verdammt. Ich habe mir überlegt, ob ich nochmal die Story auspacke, die ich dir vorhin erzählt habe. Und wie es so tun, als hätten wir noch nicht drüber...
1: Ich habe es ja eh schon vergessen.
0: Gut.
1: Ja, du weißt, ob ich zuhöre.
0: Ja. Also gar nicht. Ja, mir ist heute was richtig Komisches passiert und ich glaube, du kannst damit ein bisschen bonden. Und zwar bin ich heute von der Arbeit nach Hause gefahren.
1: Ja.
0: Und ich fahre immer mit den Öffentlichen im Bus.
1: Mhm.
0: So. Und es gibt ja im Bus, gibt es ja immer diese Zweiersitze und diese Vierersitze, ne?
1: Ja.
0: Und so, da fängt die Sache an. Ich saß heute in dem Vierersitz. Quasi in Fahrtrichtung und auf der Fensterseite.
1: Yes.
0: Und jeder weiß ja, oder es gibt ja immer so ungestiegene Gesetze. Selbst wenn man zum Beispiel, keine Ahnung, auf Männerklo ist, auf dem Pissoir zum Beispiel,
1: dann lassen wir immer einen Abstand.
0: Immer eins Abstand lassen und dann, ja. Solche Gesetze gibt es auch, in meinen Augen, auch im Bus.
1: Ja, in der Öffentlichen auf jeden Fall.
0: Ja, also ich meine, also jeder hat ja so seine gewisse Nähe, Distanz, Zone, so, ne, und ja.
1: Fühlig, ja.
0: Auf jeden Fall. In dem Vierersitz. Normalerweise ist doch so, dass wenn du dort alleine hockst und eine Person kommt dazu.
1: Schräg gegenüber.
0: Also einfach so viel Abstand,
1: genau.
0: Wie es nur geht.
1: Dass sich die Beine nicht berühren können und dass die Blicke sich nicht treffen können.
0: Ganz genau.
1: Einfache Sache.
0: Ganz genau. Und heute sitze ich da und dazu sei noch gesagt, der Bus war relativ leer, also es waren noch viele Plätze frei. Mhm. Sitze ich da in meinem Vierer und dann sitzt sich eine Frau oder eine Dame neben mich, straight neben mich,
1: eiskalt.
0: Gegenüber alles voll.
1: Ich wäre aufgestanden.
0: Alter, ich konnte meinen Augen nicht trauen, wirklich.
1: Ja, ich verstehe. Das so. Ist jetzt, hält sich nicht an die Regeln. Ganz einfache Nummer.
0: Ganz
1: wie wenn du im Ruheabteil laut bist.
0: Genau, und ja. Und dort Kinder mitbringen.
1: Aber so. Jetzt muss ich noch kurz fragen, wieso hast du dich denn nicht in den Zweier gesetzt, um dem schon zu entgehen?
0: Naja, ich stehe halt schon ein bisschen auf Beinfreiheit, muss ich sagen.
1: Okay.
0: Ich bin ja auch groß, ich habe lange Beine und ich habe gedacht, komm,
1: also Komfort.
0: Vielleicht hast du ja Glück, weißt du, und mir macht es ja nichts aus, wenn jemand schräg gegenüber von mir sitzt. Das ist mir egal. So, aber dass ich da einfach straight neben mich jemand essen, weiß nicht.
1: Krass.
0: Komische Geschichte, ich werde auf jeden Fall morgen meinen Therapeuten davon erzählen, das nimmt mich mit, das nimmt mich mit, muss ich ehrlich sagen.
1: Ja, und an euch da draußen, macht sowas einfach nicht.
0: Ohne Witz, Alter, einfach schräg gegenüber.
1: Vorher stehen, aber nicht sowas.
0: Scheiß.
1: Yes.
0: Jo, du hast was vorbereitet.
1: Passt eigentlich perfekt, weil so eine Frau sollte man eigentlich erwürgen, deswegen haben wir jetzt Stranglers mit Peaches.

0: 18.45 Uhr.
1: Wir sind bei der Dude-Station und den Part übernehme heute ich.
0: Oh yeah.
1: Auf der 102,6 MHz Free FM.
0: Für euch,
1: für euch
0: und Marge.
1: Dude-Station. Wir hoffen, ihr kommt heute gut nach Hause. Ich glaube eh, die meisten Hörer, die live hören, hören eh im Radio. Also halt Radio live, ne? Oder wenn sie Radio hören, dann im Auto, so will ich sagen.
0: Auf dem Heimweg, meinst du?
1: Auf dem Heimweg, ja, so.
0: Darauf wollte ich hinaus.
1: Genau, danke schön für die...
0: Wir sind hier in Ulm, viele Baustellen.
1: Genau.
0: Da weiß man nicht immer, welchen Weg man gehen muss.
1: Genau.
0: Deswegen schon okay.
1: Wir haben gerade gehört, Television Elevation aus dem Marke Moon Album. Super tolles Album, kann ich nur weiterempfehlen. Geht auch schon für mich in die Richtung von einer 10 von 10. Also das ist einfach ein komplett rundes Ding. Also wenn euch der Song gefallen hat, dann schaut da gerne mal rein. Davor von dir, was haben wir gehört, Ju?
0: Stranglers mit Peaches. Walking on the beaches, looking at the peaches. Also ich glaube, jeder weiß, was mit, wenn man am Strand ist und Pfirsiche anschaut, was gemeint ist.
1: Ja. Ist in Ordnung. Ja. Ich habe gerade nichts zu erzählen. Hast du was zu erzählen? Gibt's irgendwas, keine Ahnung, aus dem Privaten? Was bewegt dich gerade?
0: Oh. Nee. Mir fallen jetzt spontan nur Sachen ein, die nicht passen.
1: Okay.
0: Mach mal weiter. Ich habe als nächstes...
1: Ja, es ist ein wahnsinniger Klassiker. Ich glaube, viele kennen den Song auch aus Family Guy. Denn Peter Griffin feiert diesen...
0: Der Iraq Lobster.
1: Ja, also Peter Griffin ist großer Fan von diesem Song. By the way, übrigens Peter Griffin, ich komme da gerade drauf, weil ich gerade die neue Ted-Serie schaue. Das ist ja derselbe

0: Synchronsprecher. Also es gibt auf einem großen Streamingdienst jetzt die Serie von Ted.
1: Echt? Okay.
0: Ja, ist zu empfehlen, wirklich.
1: Also die deutsche Synchron ist dann Will Smith. Wieso? Oder halt Peter.
0: Ist das Will Smith?
1: Ja, das ist Will Smith.
0: Das wusste ich gar nicht.
1: Jetzt freu dich drauf,
0: ja, jetzt, Will Smith. Jetzt hör mir auf, ey.
1: Jedes Mal, wenn du einen Will Smith-Film siehst, kannst du ihn nicht mehr
0: Okay.
1: So geht's mir.
0: Das finde ich aber gut. Ich bin eh kein Fan von Will Smith.
1: Okay. Hey, Man in Black, geil.
0: Ja, Man in Black ist gut, aber ich weiß nicht. Es gibt halt einfach so Menschen und Schauspieler, die finde ich halt einfach skurril oder, also, keine Ahnung, die mag ich halt einfach nicht. So. Und Will Smith ist einer davon. So.
1: Ja, mein.
0: Aber jetzt gehen wir mal rüber zu, ach so, ja, stimmt. Wir sind ja hier auf der
1: genau.
0: Seite. Ja, weißt du, die Technik, ne? Die Technik,
1: Thaddeus.
0: Die Technik, Thaddeus.
1: Viel Spaß, B-52s. Rock.

0: Jo.
1: Gute Reaktion.
0: Das war gerade wow, wow. Und wow war auch der Song, das war Pipe Eye mit How Can I Thank You Enough. Und Pipe Eye ist einer von den King Gizzard Gitarristen, der so sein Solo-Projekt hat.
1: Ja, wie Murlocs gibt's ja auch.
0: Genau, genau. Also da, also die haben ja wirklich alle eins, also jeder hat da gefühlt ein Solo-Projekt. Im Grunde, ja, und das war sein erstes Album, was er damals rausgebracht hat. Finde ich super, super cool. Und auch zum Titel: Wie kann ich dir genug danken, Ju, dass du heute den aktuellen Song mitgebracht hast? Also, wir sind ja hier der quasi inzwischen der King Gizzard Live-Ticker, der News-Ticker. Ja. Und die Jungs haben einen neuen Song rausgebracht und wir haben ja schon vor ein paar Sendungen schon spekuliert, oh, was könnte es sein. Du hast richtig gelesen.
1: Ja, wir haben auch den ersten laufen lassen schon.
0: Haben wir den schon laufen lassen?
1: Den Level 5.
0: Das weiß ich schon gar nicht mehr. Auf jeden Fall, ist ja auch egal. Die haben jetzt einen neuen Song rausgebracht und man muss auch sagen, also es geht nicht nur in die elektronische Richtung, sondern wirklich, es geht in Richtung Techno. Schon eigentlich, also Rave. Die Jungs, die machen inzwischen auch Rave-Konzerte und ich muss sagen, man hört inzwischen die Erfahrung einfach raus bei denen, dass dass die es langsam können mit den ganzen Techno-Konzerten.
1: Ja, ich würde mir da keine Sorgen machen bei King Gizzard, dass die irgendwas nicht können, musikalisch. Ja. Fehlt noch, dass sie ein deutsches Schlageralbum rausbringen,
0: was ich auf Platz dabei. 1 landet. Ich wäre absolut dabei. Yes.
1: Hey. Ich wäre natürlich.
0: Leider gibt es noch nicht den Albumtitel.
1: Nee, das sind jetzt erst die zwei Songs sind raus.
0: Genau, es kam Level 5 vor ein paar Wochen raus und jetzt vor ein paar Tagen.
1: Gestern.
0: Doch,
1: vor einem schon, Tag.
0: Den gibt es schon länger. Den baller ich schon ein bisschen länger.
1: Echt? Sagen,
0: ja, ziemlich sicher sogar.
1: Okay, ich habe heute nachgeschaut, da stand dran, gestern geuploadet.
0: Okay.
1: Auf YouTube zum Beispiel.
0: Okay, ja, ist ja auch egal.
1: Auf einer Streaming-Plattform.
0: Wir haben den Song da und zwar heißt dieser Song Alien Metal und wir laden euch jetzt ein auf einen kleinen Gizzard Rave.
1: Yes.
0: Wo sind wir denn? Bei CD?
1: Player 1. Player eine 1. Stunde ist vorbei, jetzt machen wir mal einen Break.
0: Übrigens, was ich auch geil finde, zu den Songs, die man schon gehört hat, es hört sich nach Gizwars an. Also auch die ganzen, oder das erste Video zumindest, was man gesehen hat, das sieht nach Gizwars aus.
1: Okay.
0: Hast du das gesehen, das Video von Level 5, wo ja diese, wo ja dieser Alien-Dude wiederbelebt wird? Der Dimmi, der hat schon die Theorie aufgestellt, es könnte Anti-Yumi sein.
1: Oh.
0: Eventuell. Also das sieht schon nach Gizwars-Zeug aus. Auf jeden Fall.
1: Bin gespannt.
0: Alien Metal und wie Aliens zu Metal abgehen oder wie Aliens sich Metal vorstellen, hören wir jetzt.

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1: Das war Swan Song von King Gizzard, noch aus dem Silver Cord Album. So deren ersten, oder ja, so ihr erstes Experiment Richtung Techno zu gehen. Und ich sag's, wie es ist, ich hab mal Bock auf den Giz Rave zu gehen. Ich hab da so Bock drauf. Ich glaube, das macht ultra viel Laune.
2: Ja, ich glaube, ich wäre auch dabei. Also, obwohl ich jetzt nicht so der Rave-Fan bin, Techno-Fan bin.
1: Du, ja, aber
2: das ja. Müsste man sich schon geben.
1: Ja, auf jeden Fall. Also, ich habe es ja mal live gesehen, wo sie so ein bisschen Silver Chord-Sachen gespielt haben. Und du musst dir vorstellen, die haben dann halt so ihr Set gespielt mit Band, bla bla bla. Auf einmal Pause und dann kamen die mit einem Riesentisch reingefahren.
2: Okay.
1: Mit Hunderten an Synthesizer und Effekten und Zeugs und Scheißdreck, das hast du noch nie gesehen. Also ich habe noch nie so viele Kabel auf einen Haufen gesehen. Und dann siehst du halt, wie sie da alle da so rumdrehen und rumtun. Und
2: also richtig oldschool, Lauer.
1: Ja, super cool, muss ich echt sagen. Ja, das war der Swan Song Extended Mix. Es gibt quasi zwei, also die haben damals zwei Alben rausgebracht, quasi die,
2: ja,
1: die kurze Version von den Songs und die lange Version.
2: Mhm, die Extended.
1: Genau,
2: die jetzt lief.
1: Genau, und ich finde, also ich mag halt die Extended halt mehr, weil so Techno-Songs brauchen ja auch einfach viel, viel Aufbau und das liefert es halt eigentlich so. Die,
2: ja, das kannst du nicht in 3 Minuten reinpacken.
1: Ja, das haben die halt versucht mit der normalen Mix. Ist auch okay für so einen kurzen Techno-Quickie, nenne ich es jetzt mal. Aber ja, coole Sache.
2: So. Yes, ja, wir haben 1919, jetzt hat man ein bisschen Techno, sind wir ein bisschen oben.
1: Ja,
2: aber weißt, jetzt gehen wir wieder ganz
1: hoch. Ja, weißt du, und unsere Pupillen sind auch schon richtig ausgetrocknet, gerade von dem heftigen Rave. Also, jetzt befeuchte mal meine Augen mit anderen Klängen.
2: Dann, das kann ich gut, dann viel Spaß mit Djali Zwan, ein Number of the Beast Cover von Iron Maiden in Akustik. Viel Spaß.

0: Mein Gott, zwei wunderschöne Nummern. Wir haben gerade gehört Ty Siegel aus dem Album. Ty Siegel mit Take Care, The Calm Your Hair. Und das war der letztendliche Schluss vom Album. Das habe ich gerade selber vergessen. Aber coole Nummer, dass man da die Hörer auch immer wieder mit sowas überraschen kann. Der Julian kommt auch wieder zurück aus seiner Toiletten.
1: Bin da.
0: Du hast den hier diesen Number of the Beast Soundtrack in einem interessanten Film zu uns gehört, hast du vorhin erzählt.
1: Ja, genau, den kenne ich aus dem Film Spun, also S-P-U-N.
0: Kannst du da irgendwas erzählen?
1: Das ja, da geht es um Crystal Meth Junkies, die halt Crystal Meth nehmen und...
0: Den Rest kennt, yes. Könnt ihr euch einfach...
1: Mickey Rourke als der Koch.
0: Ja.
1: Geiler B-Movie, würde ich jetzt einfach mal sagen.
0: Ja, B-Movies finde ich generell immer sehr, sehr sympathisch, auch einfach mal Low-Budget-Geschichten zu sehen einfach.
1: Ne? Ja, absolut. Also schaut ihn euch an.
0: Tolle Sache. Ty Siegel, habe ich auch gesehen, kommt demnächst nach Hamburg. Also, okay. wenn ihr absolute Ty Siegel-Fans seid, dann ab geht's nach Hamburg. Ich glaube, das war in... Oh Gott, jetzt muss ich kurz lügen oder einfach kurz recherchieren. Du hast die Macht.
1: Yes.
0: Du hast die Macht.
1: Wo sind wir? Ty Siegel?
0: Ty Siegel in Hamburg. Denn ich habe eine Urlaubsreise nach Hamburg geplant und habe da so ein bisschen Konzerte abgecheckt. Ach, da haben wir es. Am 15. September. Könnt ihr Ty Siegel in Hamburg sehen? Also wirklich, nutzt die Chance. Ich habe ihn einmal in Berlin gesehen, bei der Emotional Mugger Tour. Muss ich sagen, war wirklich eins der geilsten Konzerte, wo ich jemals war. Das rockt einfach richtig. Okay. So. Und was rockt denn noch auf deiner CDU?
1: Manowar!

0: Yes.
1: Geil, Ju. Danke, dass du Blitzkrieg mitgebracht hast, hey.
0: Ja, Blitzkrieg mit Buried Alive.
1: So ein geiler Song, hey.
0: Absolut.
1: Also gerade die EP, das ist die erste Blitzkrieg-EP, die rauskam. Und also der Song Blitzkrieg von Blitzkrieg, das muss, glaube ich, rein faktisch mein Lieblings-Metal-Song überhaupt sein, weil
0: okay.
1: Ich dieses Riff im Alltag einfach so random pfeife auch einfach. Weißt du, okay. So, keine Ahnung, machst halt so irgendwie den Haushalt und dann pfeifst halt vor die, also wirklich, das kommt immer wieder hoch, ey. Und davor, das war, glaube ich, das erste Album von Manowar.
0: Genau, ja. Battle Hymns, also die Battle Hymnen von Manowar, und das Lied war Manowar von Manowar.
1: Stark. Wir hatten es ja auch vorhin so, dass eigentlich so die neuen Sachen von Manowar uns eigentlich gar nicht tendieren.
0: Nee.
1: Aber dieses erste ist einfach ultra stark, ne?
0: Absolut. Also das erste Album von Manowar.
1: Hammer.
0: Brutal.
1: Hammer. Brutal. So, wir müssen uns mal langsam beeilen.
0: Yes, wir haben noch knappe 22 Minuten.
1: Ja, nach uns kommt der Volkstab mit dem Matiko. Ich bin mal gespannt, ob er heute eintrifft oder nicht mit seinem Hund.
0: Mit dem Wookie.
1: Mit dem Wookie, den hat er immer mit dabei. Und ja, wir machen jetzt einfach mal weiter. Der nächste Song ist heute inspiriert von meinem Bruder. Jonas, okay. Liebe Grüße gehen raus.
0: Grüße gehen raus, ja. Wir haben uns heute schon gesehen, falls du es hörst.
1: Nice.
0: Träne. War schön.
1: Ja, ich zitiere jetzt einfach mal kurz einen Chatverlauf, den wir heute hatten.
0: Okay.
1: Warte mal, ist ja eigentlich alles oben, ja. Und der ist ganz leicht. Geh mal auf Fu Manchu. The Mongoose Fly.

0: Und dann verabschieden und dann geht's weiter mit dem Volkstab. Matiko ist endlich eingetroffen, trinkt, glaube ich, seine ACE-Schorle.
1: Tipptopp.
0: Tipptopp.
1: Wir müssen hydriert bleiben bei dem Wetter.
0: Ist so, ist so. Wir haben gehört von Fu Manchu, Mongoose und jetzt von
1: Hawkwind,
0: Master of the Universe. So ein geiler Brett.
1: Yes.
0: Also, so ein geiles Brett. So.
1: Live-Version.
0: Stark, stark, wirklich, also macht Bock.
1: Yes.
0: Ja, wir gehen jetzt langsam in die Endrunde. Verabschieden wir uns? Ja, nein, vielleicht.
1: Doch, wir verabschieden uns
0: jetzt. Wir verabschieden yes. uns jetzt einfach langsam, okay. Alles klar.
1: 10 Minuten.
0: Überredet. Dann
1: war wie immer schön.
0: Sehr schön, Ju. Sehr schöne Sendung. Danke an alle, die zugehört haben. Wir hoffen, ihr seid auch gut nach Hause gekommen oder seid einfach gemütlich zu Hause.
1: Und gesund.
0: Und gesund und alles ist wunder, wunder, wunderschön. Jetzt nochmal meine Frage an dich. Hören wir jetzt die CD oder die Platte zuerst?
1: Jetzt hören wir die CD zuerst.
0: Okay, alles klar.
1: Also Player 2. Wir hören jetzt einfach nur ein bisschen Ramsch. Lasst euch überraschen.
0: Genau.
1: Ein bisschen Deutsch dabei, ein bisschen Punk dabei, ein bisschen, ja.
0: Bisschen
1: lasst euch überraschen.
0: Bisschen Brent Björk dabei, was jetzt gleich laufen wird. Ja, also dann, wir hören, sehen, riechen, schmecken uns in 2 Wochen wieder zu der 11. Folge. Zu der 11. Folge offiziell von der Dude-Station. Und
1: wünschen euch noch einen schönen Abend.
0: Ja, tschüss.
1: Viel Spaß. Tschüss.

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0: Ja, hier die Volksab Radio Show. Danke der Dude Station für diesen famosen Übergang.
1: Dankeschön.
0: Ich habe mich gefreut. Von den Lyrics.
1: Ne? Wahnsinn.
0: Das ist, manche Leute schauen sich die Filme wegen der Handlung an und manche wegen der Handlung. Ne? So ist es. So, jetzt folgen wir mal richtig an. Volksab Radio Show hier mit mir, dem Matiku. Ja, heute gibt es wieder Balkan Autodrome und zwar wir fahren die vierte Runde. Ja, schnallt euch an oder auch nicht. Es wird wild, aber eigentlich gar nicht so wild. Heute machen wir mal eine ruhige Runde. Es gibt Gypsy da ab. Das heißt, wir machen ein bisschen Slow Down Your Wheels. Balkan Beat, Traveler's Grooves und Gypsy da ab. Ja, wir machen eher die ruhige Kugel, aber auch viel von Balkan und auch ein wenig Richtung Orient. Fangen wir aber mal klassisch griechisch an mit Lokomondo. Ja, ganz alter Titel. Da muss der alte Mann näher zum Bildschirm. Frank Gorsiriani.

Ja, die nächste Nummer habe ich von dem Soundtrack von Auf der anderen Seite von Veit Akin. Wunderbarer Film und vor allem ein wunderbarer Soundtrack, der von Steffen Hantel aka Chantel zusammengestellt wurde. Und leider nimmt er es mit der Beschriftung nicht ganz so genau, ne? Weil der scheißt sich da überall mit rein. Okay, der hat bei den Produktionen auch ein bisschen die Finger mit im Spiel. Aber die Künstler nicht zu nennen, aber sie selber zu nennen, das finde ich ein bisschen daneben. Denn da stehen Prétends Bukowina Dub von Chantel, steht so eingeschrieben. Aber eigentlich ist es von Binder und Kriegelstein. Ja, und Chantel hat einfach die Vocals rausgenommen und voilà, der Dub ist da. Es ist Binder und Kriegelstein hier für euch.

Ja, das Go East Orchestra mit Chaye Surkarie im Solo Moderna Remix. Ja, die guten Jungs kommen aus Rio de Janeiro, über den Teich hinaus und spielen Balkan. Ja, die haben auch in Gucha vor vielen, vielen Jahren mal den zweiten Platz belegt beim absoluten Gypsy-Trompeten-Festival-Wettbewerb. Eigentlich der massivste auf der Welt. Und dort haben sie den zweiten Platz abgesahnt. So, big up, Go East Orchestra.

0: Künstler.
1: Tja, es gibt kaum einen Künstler, den ich so hate, aber trotzdem so oft spiele. Chantal hier mit dem Titel Rio. Und da muss ich schon wieder den Kopf schütteln, weil unter den Tags, die man bei den Musikdateien hat, da steht einfach oben drüber Chantal mit dem großen TM Trading Mark. Kennt ihr irgendeinen Künstler bitte, der das macht, der einen TM unter seinen, beziehungsweise über seinen Namen setzt? Chantal.

0: Spaß.
1: Ja, das ist Gaston und Familia mit dem Titel Gaston, der ewig lange 8-Minuten-Titel. Keine Ahnung, ob ich ihn auslaufen lasse, aber bis dahin genießt Gaston.

Ja, ganz kurz Move, Gogo Bordello, den kennt man eigentlich schneller. Hier ist der Two of Roof and Underground mit Rob Garcia Remix.

Ah, das ist DJ Tagada featuring Yabuka im Edelezi Dub. Ja, Edelezi, serbischer Klassiker, Folklore, bekannt durch Time of the

Ja, das war wieder mal eine Runde Locomondo hier zum zweiten Mal mit dem Titel Mr. Lou. Ja, alle würden sagen, das ist der Pulp Fiction Soundtrack. Nein, Mr. Lou ist eigentlich, bevor es zur Surfmusik gewandert ist, so wie wir es kennen, und zum Garage der 60er Jahre, das war ein Schlager, ein griechischer Chanson, könnte man fast sagen, aber vor 100 Jahren, ja, in den 20er Jahren des vorigen Jahrhunderts, da war es ziemlich populär mit einem griechischen Text. Finde ich faszinierend, wie weit das gewandert ist und nach 100 Jahren nach wie vor aktuell. Weiter geht's, oh Gott, jetzt habe ich ausgesehen einen Chantel-Remix reingetan, heute zum dritten Mal. Naja, ich wollte eigentlich die normale Version, aber die ist auch geil. Muss man sagen, die ist auch geil. DJ Click, Inel de Ur im Chantal Remix. Und nicht, wie es hier rein steht, Chantal im Bukowiner Dub Mix. Ist es nicht. Ah, Ragebait.

Ja, das war Harris Pilton an der Balkan Voodoo Orchestra mit Pirates of Dinalub, also die Piraten der Donau. Ja, und ich habe ja schon immer gesagt, was heißt schon immer, seitdem das Lied rausgekommen ist, letztes Jahr, das sollte eigentlich die Hymne für das Ulmer und Neu-Ulmer Donaufest sein. Also liebes Donaubüro, falls hier jemand zuhört oder mich telepathisch empfangen kann, ich wäre dafür, setzt euch mal mit Harris zusammen und macht das zur offiziellen Hymne, die Piraten der Donau. Sowohl der Sound als auch ja, die Botschaft einfach nur grandios. Setzt euch mal ran. Ah, hier haben wir noch Nomad Frequencies aus Frankreich mit Para Napoyal.

Ja, Nomad Frequencies waren das aus Frankreich. Ja, wenn man die Möglichkeit hat, die live zu hören, diese mega eine Dub-Session mit Live-Akkordeon und Instrumenten. Nice, also an alle Veranstalter, holt die mal her. Nomad Frequencies. Hier haben wir Mitusora mit Kelushka.

Ja, da sind wir am Ende der Volksab Radio Show für den heutigen Donnerstag. Ja, Volksab Radio Show gibt es alle 14 Tage, das heißt noch ein paar Mal schlafen, da bin ich wieder da für euch. Ja, mit einem neuen frischen Thema, so Watch Out, soziale Medien, vor allem Fratzenbuch, könnt ihr reinschauen, da kündige ich immer die Themen an. Und das Ganze könnt ihr natürlich auch rückwirkend hören und auf freefm.de, dort auf Mediathek Plus gehen, dann könnt ihr das eine Woche lang nachhören, also auf Donnerstag 20 Uhr gehen und dann könnt ihr das hören. Und nicht nur mich, auch alle anderen Sendungen, sie so wie auch Montego Bass mit DJ Ilias, der sich hier gerade schon breit macht und der hier direkt im Anschluss ist, so stay tuned, dranbleiben, lohnt sich. Wie immer, karibisch mit Dancehall, Afrobeats, Reggae oder Verwandten. So, Dolle, das war's für diese Woche mit Volksab Radio Show. Das heutige Thema war Balkan Autodrome in der vierten Runde. Ja, zum vierten Mal ging's. Ja, heute eigentlich eher gemütlicher, nicht so wild, mit Gypsy Dub, Balkan Beats und Traveler's Groove. So, mehr gibt's nicht zu sagen. Ich muss eigentlich nur noch 10 Sekunden hier bisschen verplempern, weil sonst fehlen mir am Ende der Sendung 20 Sekunden und dann müsste ich sie da überbrücken. Mag ich lieber jetzt. Darum sage ich Tschüss und Ade. Bis in 14 Tagen. Ah, da haben wir ja noch den Nomad Spirit mit Lucy.

0: Ja, danke dir, Matiku.
1: Danke, Volkstar.
0: Wie immer so eine geile Sendung. Montego Bass ist wieder da.

Ja, das ist übrigens ein kleiner Vorgeschmack auf den ersten offiziellen Vibrate Mixtape Release. Der sollte in der nächsten Woche ungefähr am Start sein. Bin ich jetzt schon stolz drauf, weil der wird

Ja, Leute, genug davon. Das Ding geht noch online in der fertigen Version. Und ja, wie gesagt, gebt mir ein bisschen Zeit und Mixtape ist dann raus. Online, official, auf allen Plattformen, die ich finde und benutzen kann. Und ihr wisst schon, ja, auch die GEMA nicht meckert und so weiter. DJ Elias hier, Montego Bass, Free FM, directly after Fucked Up mit Matiku, der mich auch noch hier weiter durch meine Sendung begleitet, was ich sehr cool finde, weil wir uns lange nicht gesehen haben. Ich habe auch lange nicht mehr Sendung gemacht, wegen Urlaub und ja, sagen wir Krankheit. Eigentlich nicht Krankheit, jetzt wieder gesund. Ja, was gibt es eigentlich zu sagen? Was gibt es für Veranstaltungen? Wo sieht man mich? Leider nicht in Ulm, sondern pack dein Auto, fahr 2 Stunden, werde ich auch tun. Und es ist am 11. und 12. September beim Nubian Family Festival 2026 in der Karlsruher Straße 55 in Rheinstetten. Das ist eine evangelische Kirchengemeinde, glaube ich, tatsächlich sogar. Und davon im Hof und Wiese. Ist ein richtig schönes, kleines, gemütliches Festival. Und da werdet ihr auch mich sehen. Benjamin Ceesay ist quasi der Hauptact. Und genau, ein paar DJs, paar Stände, Kinderangebote, Workshops, afrikanisches Essen natürlich, gemeinsames Frühstück und sehr familiär, sehr cool immer. Und ja, Leute, wir haben, ja, ich heb die Stimme, aber ja, der Rasta Reggae, die Rasta Reggae Community hat einen großen Verlust gemacht, erst zuletzt. Wir haben es alle mitbekommen, das war gar nicht mitzubekommen, weil er auch schon auf der Reggae Jam dann gefehlt hat und auf vielen Festivals. Der plötzliche Tod von Phantom Mocha, rest in peace, Soul Rasta, ja, auch wir gedenken heute ihm, so wie es eigentlich die ganze Rasta-Community getan hat. Ja, Leute, und lasst uns einfach mit richtig schönen, nicen Liedern und seiner einzigartigen Stimme einfach an ihn gedenken und weiter geht's. Wir sind jetzt im Part von Reggae und natürlich Phantom Mocha, wer auch sonst, macht den Anfang. Let's go.

Ja, Leute. Rest in Peace, Phantom Moja, Reggae Soul Singer. Und ja, Monty Gobase hier, Free FM DJ Elias. Und wir sind immer noch im Part von Reggae, okay? Wie immer, Monty Gobase besteht auch immer aus Reggae. Das ist Tradition, das bleibt auch so. Und ja, Leute.

wir gehen jetzt noch viele, viele Jahre zurück, okay, einige Jahre, und geben uns einfach so richtig einen nice alten Conscious, coolen, nice Reggae, okay? Wir kommen langsam zum Ende der Sendung, aber das geben wir uns noch.

Was es Matiko betrifft, ich bin ein bisschen kommerzieller. Ein bisschen. Einfach in 2 Wochen wieder einschalten. Aber wisst ihr was? Eigentlich ist es falsch. Macht einfach Free FM zu eurem Sender im Auto zum Beispiel. Wenn ihr nicht wie die Lemminge der Masse hinterherrennen wollt, einfach Free FM. Open-minded. Genau, in 2 Wochen wieder hört ihr auf jeden Fall uns. Und Free FM hört ihr rund um die Uhr, okay? Das war DJ Ilias. Das war Montego Bass hier auf Free FM. Bis dann, Leute. Kühlt euch schön ab, schont euch bei dem heißen Wetter.

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